So, mit der besten Musik machen wir natürlich weiter. Ein Musikwunsch aus Mönchengladbach vom lieben Bernd. Hier ist Metallica, Nothing Else Matters. Boah, so, das ist mega geil. Geiler Song.

0: So, der Uwe aus Darmstadt, der geht jetzt Feier machen. Wir sagen, gute Nacht, lieber Uwe.
1: Gute Nacht, lieber Uwe.
0: Uwe, schlafe einfach schön. Und dann träumst du heute von mir, von meiner Kiste und von meiner Liebe. Ja, da bleibst du nicht davon. Uwe, Leipzig, alles Liebe, alles Gute, Gruß von deiner Frau und bleib fett.

So, wir machen das. 1 Uhr ist vorbei. 2 Uhr ist vorbei. 2:17 am 23.05. Hier ist Metallica, Nothing Else Matters für euch. Für die Bernd aus München, viel Spaß.

Wow, und das in voller Länge haben wir diesen Song Metallica, Nothing Else Matters. Aber wir können noch besser. Ach, wir können noch besser, gar keine Frage. Tolle Musik. Und wenn Metallica dabei ist, darf eine Gruppe nicht fehlen. Eine Gruppe auf jeden Fall nicht. Nee, darf nicht fehlen. Zum Beispiel Guns N' Roses und November Rain kommt jetzt für euch. Viel Spaß!

Boah, ich muss das schnell machen, ne? Also das heißt, wir haben noch ein paar Songs und wer hätte das gedacht, was jetzt noch kommt? Ich sage nichts, hört einfach mal rein. Ich wünsche euch viel Spaß. 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

So, ich gehe natürlich jetzt mal einen rauchen und das ist natürlich La Boom, die Fete. Und danach kommt Pink Floyd, aber mit dem Song Wish You Were Here. Boah, kennt ihr den noch? Von Pink Floyd? Oh, geiler Song, doch, von Pink Floyd.

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0: Professor, a bit. That's it.
1: Das ist der Grund, warum ich noch da stehe. Weil ihr mich lieb habt. Geht doch immer nur um die Liebe, geht doch immer nur um die Amore.
2: Damit ihr es auskauft.
3: Ja, du hast ja auch was hergegeben.
4: Ins Jemekote will ich gehen bis ans Ende der Welt.
2: Wie lang bist du? Das gehört dir. Das ist überhaupt. Ich möchte Sie daran erinnern, meine sehr verehrten Damen und Herren, dass man manchmal streitet.
0: Dazu soll ich mich niederknien.
5: So, den Film müsstet ihr mal schauen. Rimini Thriller German Deutsch 2022.
0: Nicht in meinem Leben jetzt. 12 Jahre, 11 Jahre, keine Schuld. Ahnung.
2: Und man leidet es ja doch.
5: Ich sage Dankeschön fürs Zuhören. Mann. War das Dank heute. Und wir sind heute Abend wieder dran. Ab 21 Uhr mit dem Günther.
2: Ins Herz setzen.
6: Da gehört uns.
5: Ich sage gute Nacht. Schlaft alle schön. Bis heute Abend. I love you.

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Selbstverständlich dürft ihr natürlich auch live wünschen bei mir. Lasst es mir zukommen, besten via WhatsApp oder für die, die im Chat sind. Natürlich dürft ihr das auch in den Chat mit reinschreiben, wer sich nicht so mit der Wunschburg auskennt. Aber egal, ich versuche alles zu abbilden. Ja, und los geht's natürlich mit dem ersten Titel, und zwar DJ Oscar, haben wir da hier, mit griechischer Wein. Na dann mal Prost!

Ja, das ist ja wohl klar. Das Original ist natürlich von Udo Jürgens, aber hier mal ein bisschen aufgemotzt von DJ Oskorfer. Ja, bei mir geht's natürlich weiter mit euren Wünschen. Und zwar wurde hier gewünscht Anna Maria Zimmermann mit 1000 Träume weit.

Tja, weiter geht's hier natürlich mit Ben Zucker. Der hat das Abschiedslied zu Jürgen Drews, seinen Abgang, oder besser gesagt, sein Ausscheiden aus der Schlagerwelt gesungen hat. Und zwar da hier, das Bett im Kornfeld steht jetzt leer. Was ja bei Jürgen Drews das absolute Durchbruch in seiner Karriere gewesen ist. Mit dem Bett im Kornfeld.

Tja, das war die Verabschiedung von seinem Bühnenleben. Ja, ja, es ist nun mal so. Ja, Wolfgang Petri singt natürlich auch nicht mehr, sondern sein Sohn ist natürlich in seine Fußstapfen getreten. Aber ich habe da hier noch ein Lied von ihm, und zwar Wahnsinn. Und das als Remix hier für euch.

Tja, in eurer Wunschbox geht es natürlich weiter hier mit Peter Schilling und Major Tom. Ja, ein Titel aus dem Jahre 1982. Ja, danach habe ich natürlich wieder einen Live-Musikwunsch reinbekommen. Den spiele ich selbstverständlich gerne.

Eine Marina hat sich natürlich bei mir einen Wunsch gewünscht und den werde ich selbstverständlich erfüllen. Ja, sie grüßt natürlich erstmal recht herzlich alle Hörerinnen und Hörer, die hier in den jeweiligen Radios mitlauschen, und sie wünscht einen schönen Donnerstag. Ja, hier mit ihrem Titel Marianne Rosenberg, der gehört zu mir.

Ja, Live-Musik-Wunsch. Und zwar wurde hier genau dieser Clubmix gewünscht, Wunsch erfüllt. Also hart und dran gemacht. Wir machen natürlich weiter hier mit eurer Playlist, beziehungsweise mit euren Wünschen. Ich habe natürlich schon wieder Live-Musik-Wunsch reinbekommen, aber den spiele ich erst etwas später. Hier erstmal Iron Sheer. Heute Abend habe ich Kopfweh. Also ich ganz bestimmt nicht.

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1: Ja, dieses Lied hat er damals geschrieben, wo er mit Michel zusammen gewesen ist. Matthias Reim, der konnte sich damals nicht entscheiden. Verdammt, ich lieb dich. Ich lieb dich nicht. Ja, wie auch immer.

0: am Horizont.
1: Ja, hier habe ich natürlich Andrea Berg mit Die Gefühle haben Schweigepflicht. Ja, das ist natürlich ein Musikwunsch, in der mir dieser Tage zugekommen ist. Und ich spiele sowas selbstverständlich gerne. Ja, wenn ihr noch Live-Musikwünsche habt, könnt ihr sie mir gerne in WhatsApp reinsetzen. Oder wie gesagt, wenn ihr in den jeweiligen Chats seid, dann natürlich auch in die Chats. Und dann kriegt man da schon irgendwas hin. Ja, Andrea Berg, Die Gefühle haben Schweigepflicht.

Tja, der Dieter Krebs kann sich auch nicht entscheiden. Er meint, ich bin der Martin. Nee, ja, was ist denn nun? Ist er der Dieter oder der Martin? Ja, horchen wir mal rein. Sonst grüße natürlich alle neu zugeschalteten Hörer hier bei meiner Sendung.

0: bin der Martin. Ne?
1: Martin, my love.
0: Du, das hast du schon mal gesagt.
1: Martin, my love.
0: Kenn ich gar nicht, my love. Ich kenn nur Olaf.
1: Martin.

ist nix. Ich bin der Martin, ne? Ich find das voll gut, wie du dich artikulieren kannst. Aber bei uns in der Männergruppe haben wir diese Problematik auch schon mal durchdiskutiert. Weißt du, du kannst mir nicht einfach einen Ballon aufblasen und dann nachher die Luft rauslassen. Ich bin der Martin.

Tja, ob nur Martin oder Dieter, das ist am Ende egal, gell? Wir machen hier weiter. Oh, da habe ich gerade den passenden Musikwunsch für eine Hörerin reinbekommen. Und zwar gehen da ganz liebe Grüße aus Thüringen nach Rand-Berlin. Und zwar hier mit Dana Winner, ich habe noch 1000 Träume. Ja, einen davon habe ich mir schon erfüllt.

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Tja, viele von den tausend Träumen sollte man versuchen, für sich selber zu erfüllen. Weiter geht's hier bei mir mit Bernd Klüver, denn sie wissen nicht, was sie tun. Oh, da denke ich da schon mal ein ganz Stückchen weiter hoch Richtung Berlin. Nein, das lassen wir mal heute lieber.

Tja, in eurer Wunschbox waren natürlich auch drin gewesen die Flippers mit Mona Lisa. Aber das nicht als Original, sondern hier wurde speziell der Remix gewünscht.

0: Und genau dasselbe sage ich auch immer hier wie Ben Zucker. Na und? Lass sie doch.
1: Ich war anders als die anderen, passte nicht in deren Welt.
0: Danach habe ich natürlich wieder ein Live-Musikwunsch für euch drin.

Genau, ist mir egal. Und ich habe natürlich hier wieder einen Live-Musikwunsch reinbekommen und da wurde gewünscht Hardy and the Heroes mit Wilde Zeit. Ja, zu Ossis Zeiten, das war schon eine wilde Zeit und die war natürlich auch richtig geil. Also horcht mal richtig rein und sagt mir dann mal, wie viele Titel da überhaupt drin sind.

Hier habe ich nochmal einen schönen Remix, der hier gewünscht wurde. Und zwar wurde hier gewünscht, Udo Jürgens, die Sonne. Und du, ja, ich habe mir sagen lassen, nächste Woche soll die Sonne ja etwas öfter scheinen, ja, vorausgesetzt, der Himmel wird nicht wieder zugebunkert.

Tja, unter anderem war natürlich auch dieser Wunschtitel drin gewesen in eurer Playliste. Und zwar wurde hier gewünscht Blutengel mit Seelenschmerz.

Oh, ich glaube, der nächste Hörer hat wahrscheinlich ein bisschen Durst, würde ich mal sagen. Und er versucht zwar verzweifelt irgendwo ein Bier zu kriechen. Und zwar hier Bernd Stelter mit Oberzackenhelles. Ja, bei mir wird es natürlich erst nach der Sendung, ist ja wohl klar, gell? Aber jetzt erstmal hier, los, auf geht's.

Und nachdem sie mir hier alle Bier zugeschickt haben, machen wir natürlich erstmal ganz nüchtern weiter mit Wolfgang Petri und Verlieben, Verloren, Vergessen, Verzeihen. Oh ja, und das als Remix.

Ja, Musikwunsch ist halt Musikwunsch, da kann man nichts machen. Ja, ich habe natürlich hier nochmal einen Titel reinbekommen, und zwar ein Live-Musikwunsch. Und zwar wird hier der zweite Titel von Hardy and the Heroes gewünscht, im Osten geboren. So, jetzt könnt ihr mal alle schön mitzählen. Es sind über 10 Titel und unter 20. Ja, wie viel kriegt ihr raus?

Na, und rausbekommen, wie viele Titel waren da drinnen verborgen gewesen aus der DDR-Zeit? Ja, keine Ahnung, aber ich weiß es auf jeden Fall genau. Ja, übrigens, hier, Udo Lindenberg ist am 17. Mai 80 Jahre alt geworden. Und da habe ich natürlich die passenden Musikwünsche reinbekommen, die live hier reingesendet wurden. Und zwar wurden hier gewünscht, Udo Lindenberg, ein Herz kann man nicht reparieren. Und danach natürlich, hinter dem Horizont geht's weiter. Ja, genau so ist es.

Tja, manche Herzen kann man halt nicht mehr reparieren. Wenn sie einmal gebrochen sind, sind sie gebrochen. Aber der nächste Titel von Udo Lindenberg, der sagt natürlich wieder was anderes aus. Und zwar, hinter dem Horizont geht's weiter. Tja, und so ist es. Man muss immer vorausschauen, nie zurück.

Tja, und genau so ist es. Hinterm Horizont geht's weiter. Ja, ich muss euch ganz ehrlich sagen, es gibt einen schönen Spruch. Trenne dich von dem, was dir nicht gut tut. Und genau das habe ich nämlich jetzt gemacht, gell. Also, alles, was mir nicht gut tut, davon trenne ich mich. Ja, aber wir machen hier weiter mit meiner Playliste, oder besser gesagt mit eurer Playliste. Und zwar Eloy de Jong mit Egal, was andere sagen. Ja, auch so geht's mir.

dieser kleine Fruchtzwerg hat mir doch hier tatsächlich noch zwei Titel aufgebrummt, und zwar zwei Live-Titel. Unter anderem hier Dana Winner, gebt den Kindern eine Welt. Gell? Und das geht natürlich mit ganz lieben Grüßen an das Sektlein und natürlich auch an alle anderen Hörer.

und das ist natürlich der zweite Musikwunsch von unserem Wuchswerk, und zwar mit ganz lieben Grüßen an alle und Cora und Amsterdam als Remix natürlich.

Amsterdam mal schauen, mal vielleicht fahren wir dieses Jahr noch mal dahin. Ja, aber erstmal habe ich hier für euch Gigi D'Agostino mit Tränen lügen nicht. Ja, eigentlich Titel von Andreas Höllen.

Tja, die nächste Interpretin ist eigentlich nicht so mein Ding, aber wie gesagt, Musikwunsch ist Musikwunsch und deswegen spiele ich ihn natürlich auch. Und zwar wurde hier gewünscht, Helene Fischer mit Atemlos durch die Nacht. Ja, wenn ich rausgucke, ist noch schönes Wetter draußen, die Sonne scheint.

Ja, einen wunderschönen guten Morgen nach da draußen, überall, wo ihr uns dazuhört. Auch natürlich sind alle wieder dabei, alle, ja, von Radio Clan Tirol danach und Hannis Musik World, Radio White Dragon, Peters Musikdiener, Musik World Gießen, ja, alle dabei. Ja, was habe ich euch wieder mitgebracht? Ihr könnt euch das schon denken. Gewischte auch. Aber auch gemischte Musik, die mir am Herzen lagen, euch die mal rüberzubringen. Natürlich jedes Mal was anderes. Und es kann auch schon mal vorkommen, dass man auch natürlich Lieder spielt, die schon mal gespielt worden sind. Hat aber jetzt nichts damit zu tun, dass sie gerne gehört worden sind, sondern dass sie dann einfach mal in der Liste drin sind. So, dann fangen wir mal einfach an und dann sage ich nur, bis gleich.

0: Und natürlich ganz schnell ein Gruß nach Lübeck. Jawohl, ja. Hallo, Susi.
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2: Amtsrat Klausen?
3: Morgens, Alfred, na? Erzähl mal, wie es war.
2: Wie war was?
3: Na, dein großer Auftritt bei RSA gestern.
2: Du meinst für diesen Plattenaufleger? Hocke. Hacke oder wie der heißt?
3: Ja, nun erzähl schon, genau.
2: Hans-Werner, wir haben uns den falschen Beruf ausgesucht. Da ist es wie im Paradies.
3: Ha? Wie?
2: Ja, erstens gibt's da Käffchen ohne Ende und zweitens macht der Plattenaufleger nur das, was ich abends auch zu Hause mache, wenn ich Musik hören will.
3: Was?
2: Na, eben Platten auflegen. Und dann kommt das Tollste. Der muss nur 3 Stunden arbeiten. Die Sendung beginnt um 9 und endet um 12 Uhr.
3: Alfred, so einfach ist das nicht. Der muss sich doch auch vorbereiten.
2: Warst du schon mal beim Radio?
3: Nee, wieso?
2: Dann schnack hier gefälligst auch nicht so klug rum. Hans-Werner, warum soll der sich denn vorbereiten müssen? Wenn wir beide miteinander reden, müssen wir uns doch auch nicht vorbereiten.
3: Nein, natürlich nicht, aber...
2: Kein Aber, der plappert einfach drauf los, genau wie wir. Und die paar Knöpfe, die er drücken muss, das kann nicht alle Welt sein. Lass dir das von einem alten Radiohasen gesagt sein.
3: Also nun übertreib mal nicht, alter Radiohase. Das war das erste Mal,
0: Hüppel, hüppel, hüppel, hüppel.
2: Einschlagender Erfolg. Bollmeier meint, ich bekomme Autogrammkarten vom Amt.
3: Alfred... Wenn die da sind, dann haben die Leute dich schon lang wieder vergessen. Ach. Aber tröste dich, Ella kann die doch als Einladungskarten für ihren Windbeutel-Club benutzen.
2: Prima Idee. Da kann sie die anderen dann schön mit neidisch machen. Hm? Ich sehe sie schon. Mein Mann hat jetzt auch Autogrammkarten. Aber was anderes. Was trinkt man zum Windbeutel?
3: Also bisher würde ich sagen Käffchen.
2: Genau. Lass uns mal eine neue Kaffeemaschine ausprobieren. Kommst du rüber?
3: Aber sicher.
2: Biko!

Tja, Elvis Presley, Bossa Nova Baby. Danach hörtet ihr natürlich Baumann Klausend. Jetzt kommen The Beatles. Und zwar The World. Und danach kommen die Schimmels mit 1, 2 oder 3. Letzte Chance, vorbei.

Jo, das waren die beiden. Jetzt haben wir die Comedians mit Mustangs, was? Mustang Sally? Okay. Und danach die Rolling Stones mit Ruby Tuesday. Ein Live-Auftritt. Bitteschön.

Kennt ihr noch Sugar Baby Love? Ja? Sugar, Zucker, Baby, Liebe. Hört sich ja merkwürdig an. Ist aber so. The Roberts.

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1: Ja, abends Herr Klausen.
2: Morgens Alfred, ne? Wir haben uns halt keinen einfachen Beruf ausgesucht.
1: Das sag mal laut. Ja. Und dann werden wir auch noch bestraft von so unfreundlichen Leuten wie dem Friedenwald. Oder findest du, dass ich schlampig arbeite? Das hat er auch noch gesagt und ist raus.
2: Entschuldigung.
1: Und das war so unerwartet. Da ist alles runtergefallen.
2: Wer war denn dran?
1: Ella natürlich.
2: Entschuldigung.
1: Mir ist die Kaffeemaschine auf den Boden gefallen.
2: Entschuldigung, ich kann an der Stelle einfach. Ich kann einfach.
1: Und als ich heute Morgen die Mappe rausziehen wollte, klingelte das Telefon. Und das war so unerwartet. Da ist alles runtergefallen.
2: Ich kann das nicht. Wer war denn dran?
1: Ella, natürlich!
2: So eine Scheiße.
3: Ja, das war wahrscheinlich irgendwie... Ja, wie soll man jetzt sagen? Das gehörte wohl dazu. Die Hintergrundinformation. Die Hintergrundinformation... Warte mal. Wieso höre ich immer Musik im Hintergrund? Wie kommt das? Na gut, Schlager Powers habe ich jetzt für euch. Übrigens, ganz liebe Grüße zu Willi. Ja, unser Willi von... jetzt habe ich den Sender vergessen. Auf jeden Fall, Willi, vielen Dank, dass du reinhörst. Und natürlich auch die Susi aus Lübeck, noch wie erwähnt. Und alle anderen hier, die das gerne... denn doch verfolgen. So, jetzt habe ich die Schlager-Powers. Alles hat ein Ende, nur die Wurst hat zwei. Und Roger Whittaker, Happy Yenya Boy.

0: 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Ganz genau. Gut zu hören, auch übrigens über Alexa. Das muss man hier mal ganz klar sagen.
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0: Und Gabi nicht zu vergessen, das ist ja ganz klar. Aber jetzt wollen wir der Musik mal wieder ein bisschen lauschen. Bitteschön.

Ja, lieber Willi, da hast du wohl vollkommen recht im hier bei WhatsApp, dass wir alle älter werden und ein bisschen nachdenklicher vor allen Dingen. Ne? Ja, so ist das, wie du sagen würdest. Ja, Mensch, ich freue mich, aber ich würde mich natürlich noch mehr freuen, wenn ich euch auch mal, kannst ja mal Gabi fragen, ob das möglich sei, dass ich dich unterstützen darf bei der Musik hier im Internet. Ja, aber wir tun uns ja immer unterstützen, zum Beispiel, wenn Peters Musikdiener auf dem Donnerstag und ich ja nicht sende, ja, dann hast du ja auch immer die Möglichkeit. Ich hoffe, dass es dann in Ordnung ist. Wie morgen ja zum Beispiel auch da, wo ich ja nur um 12 bis 14 Uhr sende. Gut, das dazu. Das ist eine eigene Mitteilung. Ja, aber da kannst du mal sehen, die Lübecker und die Norddeutschen, ne? Die passen gut auf. Und im Übrigen, ich muss ganz ehrlich sagen, was den Sender Radio World Gießen angeht. Ja, die Einschaltquoten, die sind ja hervorragend. Ja, aber das nun mal nebenbei. Deswegen möchte ich auch alle wirklich herzlichst begrüßen von dort, von hier, aus Kiel. Und jetzt hört ihr Musik weiter mit Wind. Mango, Sherry, Shaftberry. Und danach haben wir The Strangers mit Always the Sun. Kennt auch jeder.

So, jetzt kommen wir zu den Volga, zu Volga Brothers. The sun ain't gonna shine anymore. Ja. Und ein Remix von Elvis, Return to Sender. Ja, der muss auch mal kommen.

Dies ist Gordon Mackenzies Lied, sein Lied von Albany, dem stolzen Schloss seines Clans, das er eines Tages

Ja, jetzt habe ich einen Wunsch drauf liegen, und zwar von unseren Willi von dem Radio. Und ja, warum er heute nicht on ist, weiß ich zwar nicht bei anderen Radios, aber das ist mir auch unverständlich, sage ich mal so. Aber es ist ja alles in Ordnung, lieber Willi. Dein Wunsch ist uns Befehl. Wir sind alle Radios und wir sind alle davor und wollen den Menschen Glück und Musik bescheren. So ungefähr waren ja deine Worte in Kurzform. Und hier haben wir die Amigos für dich und auch für alle anderen, die das gerne hören. Nimm das Leben so, wie es ist. Genau. Wir können manche Sachen eh nicht ändern. Nur das kann nur eine. Da möchte ich aber jetzt, sonst wird's politisch. Also, die Amigos, bitteschön, lieber Willi.

0: So, meine Lieben, jetzt kommt das, worauf ihr alle gewartet habt.
1: Manamana.
2: Manamana.
1: Manamana.
0: Und natürlich kommt auch gleich noch wieder ein Grußtitel von jemandem von WhatsApp. Und da komme ich dann gleich zu.
1: Manamana.
0: Und das bedeutet, eine Stunde ist schon wieder um. Oh Gott, oh Gott, oh Gott, wie schnell das doch geht. So, bevor der Wunschtitel kommt, den ich gleich noch erstmal rauskramen muss aus meiner Kiste. Wo ist meine Kiste? Ach, da ist meine Kiste. Genau. Village People im Vorwege, und zwar mit, wie heißt der Titel? Slayer C. Ja, so ungefähr. Aber ihr werdet ihn gleich wahrscheinlich vom Namen erkennen oder vom Titel erkennen, wenn die Aussprache etwas feucht war. Bitteschön.

So, jetzt kommen wir zu diesem Wunschtitel. Ja, nichts Näheres von dem Uwe, ja, von Musikworld Gießen, weil die Kollegen sind zwar am Start, aber noch nicht fällig. Genau. Und zwar hat er sich für euch oder für sich auch gewünscht, Peter, das Maff, der Mafioso. Peter Maffay singt für euch jetzt: Über sieben Brücken musst du wandern. Musst du gehen, ja. Aber ich gehe noch lange nicht, also da haben wir noch eine gute Stunde Zeit dafür. Also viel Spaß zu deinem Titel, lieber Uwe. Ganz schnell noch was gesagt. Hier kann man sich immer was wünschen.

Ja, lieber Uwe, nach, wo war das doch gleich? Auf jeden Fall Richtung Gießen. Ja, genau. In die Heide, Nordheide, da hinten raus. Nee, in Richtung Süden. Auf jeden Fall hinter Hamburg. Ja, genau. Wir wissen ja Bescheid. So, jetzt habe ich für euch Undercover Never Let Here Slip Away und The J-Cats mit Linda. Und wenn Wünsche reinkommen, gerne. Das ist das, was mich dann hier auch ein bisschen an der Musik, ja, ich sag jetzt mal so, ich find's in Ordnung. Unbedingt.

Hallo und herzlich willkommen zu Episode 67, ich meine 67 von Star Treks mit Jörg Wese. Was ihr da gerade gehört habt, war unverkennbar Hard Knock Life aus dem Musical Annie und zwar aus einer Neuverfilmung aus dem Jahr 2014. Die, woran sich die meisten erinnern, war von 1982. Und weil wir gerade bei verfilmten Musicals sind, in denen von Waisenkindern die Rede ist, spiele ich als nächstes gleich noch Skid Row aus dem kleinen Horrorladen, weil sich der Schwerti das gewünscht hat. Was ich außerdem standardmäßig jetzt wieder mache, ist auf Englisch umzuschalten. Nicht ohne euch vorher riesig viel Spaß mit meiner Musikauswahl für die nächste Stunde zu wünschen. Das hier ist Star Treks. 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

0: zur nächsten Nacht.
1: Einen wunderschönen guten Morgen, liebe Hörer. Moin, Conny.
2: Guten Morgen, ihr Lieben. Guten Morgen, Horst.
1: Der Urlauber ist wieder da.
2: Ja, der alte Mann. Der alte Mann ist wieder zurückgekehrt, ja.
1: Hast du den Weg gefunden, ne?
2: Ja, ja, sicherlich.
1: Ich Toast heute, ist immer am schönsten, oder?
2: Ja, das auf, obwohl im Urlaub war es wunderschön, wunderschön, wirklich von vorne bis hin. Aber
1: von vorne bis hin.
2: Zu Hause ist es aber doch immer noch. Und vor allen Dingen, ich habe euch alle vermisst.
1: Ja, das ist
2: klar.
1: Ich
2: ganz, wirklich,
1: jetzt wieder einschleimen, ne? Papo. Erst hast du gesagt, du brauchst unbedingt Urlaub von den ganzen Leuten und jetzt schleimt sie wieder ein.
2: Von den ganzen Leuten. Ja. Ich habe ganz liebe Freunde besucht, das mache ich alle 2 Jahre und da freue ich mich auch immer drauf. Und das war auch eine schöne Zeit war das auf jeden Fall, ja. Richtig. Und ich habe mich heute Morgen auch schon richtig gefreut.
1: Ja?
2: Ja. Alleine.
1: Nicht einer, der sich gefreut hat, ne?
2: Nee, ich bin heute Morgen aufgestanden, ich habe aus dem Fenster geguckt, ist da wunderschönes Wetter. Und also es ist Samstag und ich fahre gleich zum Frühstück und mit euch allen zusammen. Und das ist. Ich habe mich einfach nur richtig gefreut und das war schön.
1: Guck an.
2: Ja.
1: Mhm. Wir haben auch schon einen guten Morgenguss bekommen heute Morgen, ganz früh.
2: Oha.
1: 7.15 Uhr habe ich hier stehen.
2: Oh, du liebe Zeit.
1: Einen schönen guten Morgen aus Spanien. Ich habe euch aus Spanien schönes Wetter geschickt. Ein frohes Pfingstfest und hoffentlich müsst ihr nirgends im Stau stehen. Das wünscht uns der Roland. Und eventuell habe ich heute mal die Chance, als Erster meine Grüße loszuwerden. Da bist du.
2: Ja. Ja.
1: Da bist du der erste Roland heute Morgen.
2: Ja, auf jeden Fall, ja.
1: Schön, dass du wieder dabei bist, zuhörst du aus Spanien ganz.
2: Ja, und es ist sehr, sehr nett, dass du uns das schöne Wetter rübergeschoben hast, ja.
1: Also, ja, richtig,
2: da freuen wir, weil das ist hier angekommen und wir genießen das und haben sogar schon ein bisschen das Rollo runtergemacht. Weil
1: Rollo?
2: Die Sonne so geblendet. Ja,
1: dir hatte die geblendet, mir nicht.
2: Ja, mich hat es geblendet etwas, ja, weil ich konnte das gar nicht.
1: Du kannst das nicht ab.
2: Nee, nicht ganz so. Nicht. Aber das ist ja egal.
1: Das ist der Erste, der sich über die Sonne beschwert.
2: Wer?
1: Du.
2: Ich? Wieso, ich beschwere mich doch nicht
1: über die Sonne. Du hast dich gerade beschwert über die Sonne, dass sie dich geblendet hat.
2: Ja, aber das ist doch nicht schlimm, wenn die Sonne einblendet. Kann man ja weggucken oder das Rollo runter machen, wie wir das ein kleines bisschen gemacht haben. Jetzt ist für meine Augen ein wenig besser. Ach, ihr Lieben.
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0: Ja, die gute Sarah Leander.
1: Oh, jo, was eine Stimme, du.
0: 40er Jahre, muss man sich mal reintun, ne?
1: Ja, das ist auch schon, und die Aufnahmen sind immer noch, ich weiß nicht, ich knisper immer hier im Mikrofon rum, die Aufnahmen sind immer noch so wunderschön.
0: Erhalten. Kann man am besten mit dem Röhrenradio hören, ne? Einen alten Kasten, wenn man so einen alten Kasten stehen hat.
1: Ich habe noch so ein Ding zu Hause, du. Und ich habe immer gedacht, warum ist der Lautsprecher, du? Und das ist ja doof, der klingt ja doof. Aber seitdem ich meine Hörgeräte habe, klingt das Radio auch wieder gut. Ist so. Ja, ich war heute Morgen schon bei Bäcker, ja. Aber ich habe nicht das gekriegt, was ich wollte. Ich habe normale Brötchen heute mitgebracht. Aber ich war ja
0: normale, ist immer was Vernünftiges.
1: Ich war ja in Portugal, bin ich ja gewesen, und da in der Nähe von Lissabon. Und da haben wir Brötchen gegessen.
0: Tatsächlich? Ja. Ach, da habt ihr Brötchen gegessen.
1: Ja, so zum Frühstück. Ist. Zum Frühstück sind wir immer schön hingelaufen zum Bäcker. Haben
0: Gummibrötchen wahrscheinlich. Na,
1: Gummibrötchen, wie kommst du da?
0: Das sag ich mal, wenn die weich sind und die richtig kross geworden sind.
1: Ja, und zwar, das waren auch portugiesische.
0: Nämlich nicht abbeißen, die musst du abreißen. Wenn du da reingebissen hast.
1: Da gibt es zwei Möglichkeiten. Entweder das Brötchen ist ab oder dein Gebiss hängt da drin. Nicht? Eins vorbei. Das ist alles gar nicht mehr ganz so einfach. Das ist denn so. Nein, portugiesische Milchbrötchen habe ich da probiert. Und die heißen, ich weiß nicht, ob ich das richtig ausspreche, Pão de Deus. Und das ist das Gottesbrot mit Kokosraspeln.
0: Ja, toll.
1: Das ist auch ganz schön.
0: Hast du mitgebracht?
1: Nein, deshalb. Ja, die hättest du bestimmt noch gegessen jetzt nach einer Woche. Das glaube ich aber nicht ganz.
0: Zur Anschauung, Mensch.
1: Zur Anschauung. Hinter Glas oder was?
0: Ja, natürlich. Warum denn nicht?
1: Nein. Und darauf gehört ein schöner, würziger, so Streichkäse, ein Brie oder irgendwie sowas in der Nähe. Und mit einem Tropfen Honig da drauf. Wer es denn mag, ja? Und, aber da kannst du auch Kochschinken drauf essen. Und also, es ist also fantastisch. Es war mal ein Brötchen, was ich an sich so vorher noch nicht gegessen habe. Es war sehr, sehr wohlschmeckend, muss ich ganz ehrlich sagen. Doch, das war schon schön, ja.
0: So, unsere Monika hat natürlich auch geschrieben heute Morgen. Einen schönen guten Morgen, ihr Lieben. Wünsche euch beiden, allen Zuhörern, meinen Schatz, den ich sehr liebe. Ja. Allen, denen es nicht so gut geht, ein schönes Pfingstwochenende. Passt schön auf euch auf. Liebe Grüße, eure Monika aus Nordenham.
1: Ja, das ist schön. Monika, wir grüßen dich schön zurück und wünschen dir auch ein schönes Pfingstwochenende.
0: Genau, richtig. Mit deinem Mann natürlich. Ja, der hat natürlich auch geschrieben hat. Ja, einen schönen guten Morgen wünsche ich euch. Und meiner Familie und Freunden wünsche ich allen ein schönes Wochenende, einen schönen Tag. Grüße gehen an alle, die es möchten. Und an meine Frau, die ich sehr liebe.
1: Ja, siehst du wohl. Und das wird.
0: Wir möchten gegrüßt werden. Ne?
1: Das wird auch wahrscheinlich alles so eintreten. Wenn das Wetter uns schon so schön anstrahlt, dann muss es ja was werden.
0: Dann finden wir auch den Pfingstochsen, ne?
1: So sehen wir das.
0: Der sitzt hier, glaube ich, neben mir, oder?
1: Du bist so ein. Ich bin wieder zu Hause, ne? Ja, ja, ja.

0: Good Morning Freedom. War das natürlich.
1: Good Morning
0: Freedom. Von Blooming.
1: Von wem?
0: Von Blooming.
2: Mana Mana.
1: Blooming.
3: Mana Mana.
1: Ah ja.
0: Schauen wir mal, wir haben einiges reingekriegt an Grüßen.
1: Ja,
0: genau. Ich lese mal vor, wer alles dabei ist heute, wie immer, ne?
1: Ja, also, ich fange mal...
0: schon wieder vergessen gehabt, eben.
1: Nein, ich habe das nicht wahr. Nein, ich bin ja wieder da. Ich muss mich ja mal eben wieder reinwursteln hier in das Ganze. Ja. Also, es hat geschrieben, der Stefan aus Bremerhaven hat geschrieben. Dann der Jokel aus Bremen. Und ein Namensvetter, Jokel aus Geestland, hat auch geschrieben. Schöner Name, Jokel, habe ich so gar nicht gehört, aber schön. So, und dann da hat natürlich selbstverständlich Thomas geschrieben. Thomas aus Nordenham. Und wir fangen an mit dem Kalle. Kalle aus Langen Bremerhaven. So, siehst du wohl. Und zwar, er hat einen Schlager-Oldie aus von 1957 und wird gespielt im Original von den Pony Boys. Und könnte man die Zeit zurückdrehen? Das ist ein wunderschönes Lied, schreibt er. Die Zukunft sieht leider nicht ganz so rosig aus. Dankeschön dafür. Aber es ist ein wunderschönes Lied. Das ist zeitlos und genauso schön wie das Lied Früher wird es nimmer sein. So wie früher wird es nimmer sein. So. Da gibt es leider genügend Idioten, die mit einem Schlag alles kaputt machen können. Ganz, ganz, ganz große Klasse. Da kann sich manch einer von diesen Stimmen, sogenannten Profis, eine dicke Scheibe abschneiden. Ganz große Klasse. Liebe Grüße an euch alle von eurem Kalle aus Langen Bremerhaven. Richtig, mit dem Lied könnte man die Zeit zurückdrehen.
0: Der Titel heißt Die Pony Boys mit So wie es früher war.

0: Ja, früher war alles anders, ne?
1: Ja,
0: die
1: so,
0: Bonnyboys.
1: So wie es früher war, ganz so. Ich muss mir erstmal eben schnell wieder einlesen. Ich habe ja noch nicht mal meinen Koffer ausgepackt. Du. Ich muss mich erstmal.
0: Übrigens, wir haben ja einiges gekriegt an Zuschriften. Da muss ich auch noch sagen, dass ich zwei rausgeschmissen habe. Die haben sich tatsächlich Weihnachtslieder gewünscht. Liebe Leute, wir haben zwar vor Weihnachtszeit, aber Weihnachtslieder muss jetzt wirklich noch nicht sein.
1: Nee, im Moment noch nicht. Das wird nicht ganz so passen. Aber trotzdem vielen Dank, dass ihr geschrieben habt. Mit einem passenden Song ist alles in Ordnung.
0: Richtig, dann, genau.
1: Ja, dann läuft das auch ganz genau. Nee, ich habe jetzt ja gerade meinen Koffer ausgepackt gestern. Mein Gott, ich bin letzten Sonntag gekommen, wieder zurück. Aber das ist ja egal. Aber bis ich dann mal so weit bin, das ist denn ja auch einfach so. Das tüdelt ja auch alles hin. Und
0: man ist nicht mehr so schnell, ne?
1: Nee, man ist
0: ja, und so weiter.
1: Ich war ja nun auch ein paar Tage außerhäusig, das ist ja nicht. Und war mit dem Flieger Richtung Portugal unterwegs, dann Richtung Lissabon. Und also irgendwie habe ich so das Gefühl, meine Beine sind irgendwie länger geworden. Du, jetzt nicht, weil wir da hinten so viel gewandert haben, das heißt, wir waren auch fleißig unterwegs, aber oder ich bin empfindlicher geworden, das kann natürlich auch sein. Also beim letzten Flug in die Richtung, ja, da, also eine Sitzlehne, die kann man ja wirklich
0: genießen. Jetzt den Fluch mitnehmen können.
1: Einen Fluch mitnehmen?
0: Ja, warum nicht?
1: Warum soll ich einen Fluch mitnehmen? Ich will doch nicht fliegen. Das ist mir viel zu staubig da hinten, das muss ich ganz ehrlich sagen. Nein, nein, nein. Also, ich wollte eben sagen, eine Sitzlehne ist ja schön, wenn man sie im Rücken hat, nicht? Aber nicht, wenn man sie ziemlich stramm vor den Knien hat. Das ist ein bisschen blöd. Und da habe ich wirklich gedacht, ich bin gewachsen, du. Oder die Sitze sind enger zusammengekommen, du. Aber ansonsten war also alles in Ordnung, ja, muss ich sagen.
0: Der Vordermann dir Schwierigkeiten gemacht?
1: Nein, der Vordermann, der war sehr nett, mit dem habe ich mich unterhalten, aber der hat gesagt, ich kann nicht weiter vor mit meinem Sitz. Ich sitze auch mit den Knie schon bei meinem Vordermann an der Lehne.
0: Echt?
1: Ja, nicht? Insofern, aber wir haben es ja, ist ja kein
0: War das ein Segelflugzeug oder was?
1: Ein Segelflugzeug? Das war doch kein Segelflugzeug. Wir sind mal in einem großen, wir haben sogar
0: Cessna, so eine kleine.
1: Wir haben sogar einen Taskaf gekriegt zwischendurch. Ja, da kamen so ganz nette Mädels in schönen Uniformen, die kamen da, die haben eine Tasse Kaffee verteilt und einen Keks und all sowas. Nee, es war schon, also ich war im Großen und Ganzen, war ich sehr, sehr zufrieden. Bis auf die blöde Sitzlehne vor den
0: Knien. Blöde ja. Sitzlehne, ja.
1: Aber man muss ja auch mal Kompromisse machen, ne? So sehe ich das ja.
0: Die nächste WhatsApp ist reingekommen. Einen wunderschönen guten Morgen, ihr zwei. Ich möchte heute meinen Mann Danke sagen, der mit mir vor 3 Tagen nach Toststedt gefahren ist, um unsere Ronja abzuholen. Ganz liebe Grüße an euch beide. Yvonne aus dem Blockwinkel.
1: Nach Toststedt, meine Lieben, das ist ja schön. Da wäre jetzt nur interessant, was ihr für einen Volvo bekommen habt da in der Richtung. Das würde mich jetzt ja auch wieder mal interessieren.
0: Ja, das weiß man jetzt ja nicht, ob der Hund krank war oder ein Tierarzt war oder eine Klinik oder sonst was. Das wissen wir natürlich nicht.
1: Ich könnte mir vorstellen, dass wir das heute noch erfahren.
0: Denke ich auch.
1: Ja.
0: Bruce Springsteen jetzt für euch. Streets of Philadelphia. Kenne ich nur als Brotaufstrich hier. Philadelphia.
1: Ja, das ist ein Kerl, du.

0: schöner Titel hat er gemacht, Bruce Springsteen. Streets of Philadelphia hier beim Radiofrühstück. Schönen guten Morgen.
1: Ja, schönen guten Morgen auch von
0: mir. Mein Name, oh Gott, oh Gott, oh Gott. Und der nächste Kandidat, also so, Wunsch- und Gussbox.
1: Ja, ich versuch's ja auf jeden Fall. Oho! Ja, siehst du wohl, von dem haben wir doch morgen ja schon einen Gruß gekriegt. Und zwar dieser Gruß, der kommt aus Nordenham. Liebe Grüße nach Nordenham und liebe Grüße zu unserem Thomas, der eben sich schon mal kurz gemeldet hat. Richtig. Einen schönen guten Morgen, ihr Lieben. Mein Wunsch für das Wochenende ist von Gerhard Wendland Die schönen Zeiten der Erinnerung. Ein wunderschöner Titel, der auch schon weit über 40 Jahre alt ist.
0: Tatsächlich?
1: Ja. Dankeschön, euer Thomas.
0: Thomas, wir danken dir.
1: Ja.
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Tag 24 ist die Quelle, rückt unseren Sternen auf die Pelle. Das Horoskop. Widder. Du bist sehr unterhaltsam, das bringt dir viele neue Kontakte. Durch zu viele Pläne und Wünsche bringst du nur Hektik in dein Leben. Stier. Deine Beziehung scheint stabil, nimm allerdings mehr Rücksicht. Wenn bei deinem Partner die Nerven blank liegen, solltest du den Überblick behalten. Zwillinge. Manches fällt dir anscheinend in den Schoß, doch was dir zufällt, solltest du auch für schlechte Zeiten festhalten, pflegen und bewahren. Deine zuverlässige Art macht dich bei deinen Mitmenschen sehr beliebt. Krebs. Geistig bist du ganz schnell wieder auf Zack. Dein Partner steht zu dir. Löwe. Manchmal fällt es dir schwer, dich an Abmachungen zu halten. Nicht grübeln, einfach zurücklehnen und Nähe und Zärtlichkeit genießen. Jungfrau. Manchmal kann es zu Konflikten bei dir kommen. Es steht auch einiges auf dem Spiel. Nicht leichtsinnig sein. Der Weg des geringsten Widerstands ist zwar der leichteste, ob er aber zum Ziel führt, ist oft fraglich. Hab Mut, nimm den Kampf auf. Waage. Im Beruf punktest du mit Leistungsbereitschaft und Einsatzfreude. Endlich geht es wieder bergauf. Deine Partnerschaft wird sich vertiefen. Bleib bescheiden und überfordere deinen Partner nicht. Skorpion. Immer fair und korrekt gewinnst du überall Vertrauen. Deine Mischung aus Charme und Stärke ist für das andere Geschlecht unwiderstehlich. Beflügelt von Liebe und Erfolgen solltest du nichts übertreiben. Trotzdem hast du allen Grund, diese schöne Zeit zu genießen. Schütze. Keine Angst, es geht bald wieder bergauf. Fleißig wie eine Biene schaffst du einen großen Berg Arbeit weg und fühlst dich dabei auch noch wohl. Steinbock. Der gesellschaftlichen Fassade zuliebe machst du zu viele Kompromisse, weil du Angst hast, so zu leben, wie du eigentlich möchtest. Wassermann. Löse dich von Emotionen und schalte deinen Verstand ein. Du wirkst derzeit anziehend auf andere und berufliche Vorteile bieten sich an. Sei nicht zu bequem und pack die Gelegenheit beim Schopf. Fische. Deine Leidenschaften sind geweckt. Du fühlst dich unternehmungslustig und energisch. Geh aus dir heraus und bleib in der Liebe aktiv. Die Gemeinschaft ist dir sicher. Du stehst nicht alleine da und kannst dich gefühlsmäßig einmal so richtig fallen lassen.

0: Don McLean und American Pie hier beim Radio Frühstück.
1: Ja, ganz genau. Und weißt du, was ich vermisst habe? Auf dem Flug in den Urlaub, ja?
0: Ja.
1: Früher war das so, ich sag mal früher, ich soll ja nicht früher sagen.
0: Nee, eben. Du machst aber trotzdem,
1: aber es macht ja nichts. Also vor etlicher Zeit, sage ich jetzt mal, bin ich ja auch schon mal geflogen, also irgendwo auch raus. Und jedenfalls, das ist eine andere Sache. Da wurde im Flugzeug selber der Flugkapitän, der meldete sich zwischendurch mal und sagte, Mensch, und auch auf einmal
0: ja.
1: Landessprache, Englisch und auch so, dass man es verstehen konnte. Und er sagte, meine Lieben, wenn wir Sie blicken Sie mal aus dem Fenster, wir überfliegen gerade Transsilvanien, sagte er. Transsilvanien, war also sehr, sehr nett. Er sagte, wenn uns der Kasten...
0: Er gerade transfrisiert wahrscheinlich.
1: Ja, wahrscheinlich. Ja. Er sagte, wenn uns der Kasten hier abschmiert, kriegen wir Probleme mit Dracula, hat er gesagt. Also es kann an sich im Prinzip nichts passieren, nicht? Alles gut, nicht? Aber das war dann noch freundlich und du hast wirklich, es war auflockernd.
0: Ja,
1: das,
0: ja.
1: Was mir dieses Mal aufgefallen ist, das ist einfach, dass da sehr wenig nicht gesagt wird, manchmal gut, manche
0: gesagt,
1: Leute,
0: nicht gesagt.
1: Ja, sag ich ja, sag ich ja, ja, ja. Und auch meine Bekannte spricht sehr, sehr gut Englisch. Und die hat gesagt, das, was...
0: Besser als du Deutsch, wa?
1: Nein, ich spreche an sich ein sehr, sehr klares Deutsch, muss ich ganz
0: nee,
1: sagen.
0: Nee, eben nicht.
1: Nee?
0: Nee, nee, naja, immer wieder muss ich dich darauf hinweisen.
1: Ja, deswegen bin ich ja hier. Das ist ja mein Sprachkursus
0: ja,
1: Nummer eins. Naja, jedenfalls, meine Bekannte spricht ein sehr gutes Englisch und hat gesagt, so was die sich da zu Gange nuscheln, ich verstehe ja schon einiges, aber da habe ich gar nichts von verstanden. Also das Problem manchmal ist wirklich, auch auf Bahnhöfen ist es ja besser geworden, aber da in den Fliegern ist es zum Teil sein. Ich sage jetzt nicht überall, um Gottes Willen.
0: Nein,
1: wirklich, dass da sich ein Kram zusammengenuschelt wird, das man wirklich nicht verstehen kann. Langsam und deutlich sprechen. Ich werde denen mal einen Sprachkursus hier bei dir wirklich mal vermitteln.
0: Ja, das ist genau das Richtige.
1: Dann kann man die auch sauber und deutlich verstehen.
0: Aber hallo.
1: So ist das.
0: So soll das sein.
1: So ist es.
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0: Tirol, das Ganze von DJ Ötzi.
1: Mana, mana.
2: Mana, mana.
0: Und schon wieder einen Grußbox-Eintrag haben wir bekommen.
3: Ja, genau. Und zwar aus dem schönen Geestland haben wir Post bekommen.
0: Aus dem schönen Geestland.
3: Ja, genau. Geestland. Und zwar der Jokel aus Geestland hat geschrieben und fragt, habt ihr Traditionen zu Pfingsten? Ja, selbstverständlich, aber Traditionen.
0: Haben wir auch, ne?
3: Pfingstbäume etc. BP und was nicht alles und Leute ärgern und was nicht alles.
0: Pfingstochsen suchen.
3: Danke. Ne, Pfingstsamstagabend ist bei uns im Dorf.

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1: Genau, Christoph und Lollo, Pfingsten.
2: Das Feste aus 50 Tage nach Ostern und das bedeutet aus Kirchengründen die Entsendung des Heiligen Geistes. Ja, das ist so, ich weiß das, glaub mir das, weil ich habe den Heiligen Geist doch schon mal gesehen, weißt du wo? Mhm. Ja, und zwar beim Bund. Ja, da hatte ich mal mich Mist gebaut und seitdem habe ich noch nie wieder Schuhcreme hinten auf dem Morse gehabt. Ich sag dir das. Das ist wirklich wahr. Das ist der sogenannte Heilige Geist, aber der hat an sich im Prinzip mit Pfingsten nichts zu tun, sondern das war eine Erziehungsmaßnahme, die auch bei mir bis heute gefruchtet hat, muss ich ganz ehrlich sagen. Ja. Und Pfingstbäumchen haben wir hier auch im Garten und von der Angebeteten und für die Angebetete und die so ein paar kleine Bräuche, die an sich irgendwo überliefert sind und auch ganz schön sind, finde ich jedenfalls.
1: Findest du?
2: Ja.
1: Naja, dann ist ja alles gut, wenn du das gut findest, ne?
2: So sehe ich das.
1: Ja, ja.
2: Ganz genau.
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0: Musik aus den 70er Jahren von Exile, You Throw Me.
1: Manamana. Manamana.
2: Ja, richtig los.
0: Wir reden jetzt drin in der Box heute.
2: Ja,
0: ne?
2: Und zwar, und der nächste Gruß kommt aus Bremen. Lieben Gruß nach Bremen. Ist ja nicht ganz so weit von hier.
0: Rüber gucken, ne?
2: Ja, richtig, ganz genau. Und zwar auch wieder Jokel. Ist ein schöner Name. Heute zweimal mit dabei und diesmal aus Bremen. Und zwar... Inhaltlich, schreibt er, verbindet mich an sich nicht ganz so viel mit Pfingsten. Ich müsste auch ehrlich gesagt nachschauen, was da genau gefeiert wird, wenn es mich denn mal so interessieren würde. Ja, hatte ich eben ja schon kurz angedeutet. Aber ich freue mich jedes Mal darüber, schreibt er ganz ehrlich, über den freien Tag, den wir denn immer bekommen.
0: So. Tatsächlich?
2: Ja, schreibt er.
0: Wir haben ja nicht frei, ne?
2: Nee, im Moment noch nicht. Aber wir machen ja unser Hobby und das macht ja auch Spaß, hier was zu machen. Das ist ganz, ganz wichtig. Und Musikwunsch hast du auch, Jogel, auf jeden Fall. Und zwar heißt der Song Feuer aus dem Himmel.
0: Tatsächlich?
2: Ja,
0: oh,
2: von Holy Chance und Psalms.
0: Ist ja jetzt schon warm, Mensch.
2: Das seid ihr.
0: Vielleicht. Ja, und wenn ihr einen Wunsch habt für nächste Woche, dann schreibt uns, ne?
2: Ja, ganz genau.
0: Wohin denn?
2: studio@radioweser.de. Dann können wir uns... Du bist eine Filzlaus.
0: Ja, ne?
2: Das ist unglaublich. Ist das so.

0: Donna Summer, Breakaway.
1: Ja, gibt das hier eigentlich auch mal einen Wetterbericht oder was?
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0: Tatsächlich.
3: Oh, guckt aus dem Fenster und die bare Freude, die bricht los, ich sage.
0: Bricht so. Los?
3: Ja, ja.
0: Ist das schlecht?
3: Ja, mir?
0: Ja?
3: Nein, warum sollte ich mir schlecht
0: sein? Weil losbricht.
3: Nein, nein, das ist ein Schnack, ist das nur. Ja,
0: das ist
3: ja.
0: Ein Schnack nur.
3: Ja, das ist nur so ein Schnack, ist das ja.
0: Wir können ja gucken, was in Bremen so los ist, ne?
3: Ja, genau, das machen wir jetzt. Lies mal vor.
0: In Bremen stören am Tag nur vereinzelte Wolken den sonst blauen Himmel bei Werten von 13 bis 28 Grad. Das muss man sich vorstellen.
3: Boah, ey.
0: Kann man schön einen heißen Tee trinken, ne? Mit Schuss drin.
3: Ja, das. Ja,
0: nass ist es bewölkt, die Sterne sind nur vereinzelt zu sehen, bei dies wird um die 13 Grad. Das war es schon für Bremen.
3: 13 Grad. Ach, 13, das geht ja auch noch.
0: Das geht noch, ne?
3: Ja, man muss ja nicht unbedingt...
0: Stimmknopf von die Wilde 13 kenne ich auch noch.
3: Ja, ganz genau.
0: Wir kommen rüber nach Bremerhaven, da stören von mir das auch nur und am Nachmittag nur vereinzelte Wolken den sonst blauen Himmel bei Temperaturen von 13 bis 27 Grad.
3: Oh Gott, oh Gott.
0: Am Abend ist es in Bremerhaven bewölkt, Temperaturen liegen dann zwischen 17 und 23 Grad. Nachts ist es wolkig bei Tiefstemperaturen um 13 Grad, so wie in Bremen. Der Wind weht aus südöstlicher bis nordwestlicher Richtung. Und das war es dann auch schon für Bremerhaven.
3: Ja, siehst du mal. Und was sag ich da? Knucken wir denn
0: auch noch? Da müssen wir auch noch gucken, ne?
3: Ach, das, ja, bitte.
0: Das Hochdruckwetter verursacht mitunter Herz- und Kreislaufbeschwerden.
3: Ach du liebe
0: Zeit. Sowie Kopfweh und Migräne. Die meisten Menschen fühlen sich jedoch insgesamt gut und profitieren von positiven Einflüssen. Konzentration und Leistung zeigen sich verbessert.
3: Ja, ja.
0: Mann, ja?
3: Ja, Kopfweh und Migräne, das kommt ja meistens nach...
0: Ja, Irene kommt dir vielleicht auch
3: sonntags,
0: dabei.
3: Sonntags nachmittags kommt das ja meistens. Ja,
0: wenn immer. Irene dabei ist, ne?
3: Ja, ja, ganz genau.
0: Sophie ist ja gerade weggegangen jetzt.
3: Ja, da sind wir überweg jetzt. Ne? Jetzt können ordentlich pflanzen und all sowas. Ne? Also die meisten Nachtfröste sollen wir durch sein. Ne? Aber naja, dann ist das auch.
0: Wir gucken noch am Sonntag eben.
3: Ja.
0: Die Wetterlage führt auch zu rheumatischen Gelenk- und Gliederschmerzen. Muskelverspannungen treten ebenfalls häufig auf. Rheumatiker sollen daher die betroffenen Stellen vor Kälte schützen.
3: Tatsächlich.
0: Erkältungskrankheiten breiten sich mit Husten, Schnupfen und Heiserkeit aus. Obwohl es so warm ist jetzt.
3: Also nicht die Decke wegstrampeln trotz
0: nee.
3: Wärme. Ah ja, okay.
0: Mit hohem Blutdruck stehen Kopfschmerzen und Migräne sowie Schwindelgefühl in Zusammenhang.
3: Schwindelgefühl?
0: Ja, ja, vor allem, wenn du einen Schluck zu viel getrunken hast.
3: Ja,
0: ne?
3: so sonnabends, abends zu spät auch schon nach der achten Wurst, ne?
0: Nach der achten Wurst?
3: Ja.
0: Dann bin ich schwindelig oder was?
3: schon lange nicht mehr. Nein. Ich kann die ganz gut vertragen. Das ist einfach so, ja, siehst du wohl. Aber schönes Ding. Schönes Pfingstwetter ist das. Und das haben wir alle verdient.
0: Aber auch hallo.
3: So sieht das aus.
0: Genau.
3: Genau.
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0: Jetzt schauen wir nochmal drauf. 9:05. Schönen guten Morgen, liebe Autofahrer. A1, da geht's Bremen Richtung Osnabrück zwischen Groß-Ibbenau und Wildeshausen Nord. Dort steht ein defektes Fahrzeug. Und in Bremen, die A1 Bremen Richtung Osnabrück zwischen Groß-Ibbenau und Wildeshausen Nord. Da gibt's 3 Kilometer stockenden Verkehr. In Bremen, in der BRZ-Arena, Stadion Oberneuland, findet heute das Pokalendspiel der Bremer Fußballverbandes statt. Alle Besucherinnen und Besucher werden gebeten, den Parkplatz am Achterdieksee zu nutzen. Am Stadion stehen keine öffentlichen Parkplätze zur Verfügung. Der Finnenweg ist für den Individualverkehr gesperrt. Ansonsten natürlich allen unterwegs wünschen wir wie immer eine gute, eine sichere Fahrt. Aber es geht, kommt gut durch. Am besten natürlich mit uns. Schönen guten Morgen.

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2: Mit Herbert Grönemeyer war das und flieg.
3: Ja, ja, ja.
2: Jetzt
3: ja,
2: geflogen, ja. So wie du. Ja. In hohen Bogen.
3: Ja, ich bin im hohen Bogen geflogen. Das war auch schön. Ja, das ist so. Richtig doch. Aber weißt du, was mir unterwegs aufgefallen ist? Da, wo ich gewesen bin.
2: Kannst du das Fenster nicht runterdrehen, ne?
3: Ja, wir hatten ja zu einem gesagt, der möge das Fenster mal aufmachen, weil der hatte seine Schuhe ausgezogen, das war dann nicht so besonders. Aber naja, aber wir haben das dann auch gelassen. Das hatte was mit dem Unterdruck zu tun. Denn,
2: tatsächlich.
3: Ja, ganz genau. Aber,
2: du hattest Unterdruck, ne?
3: Ja, manchmal auch Überdruck, aber das ist eine andere Sache. Aber ich bin sitzen geblieben, ja, weil ich das nicht...
2: Das ist schön.
3: Aber mir ist ja im schönen Portugal auch aufgefallen, dass da die Frauen... auch immer ohne Socken rumlaufen.
2: Tatsächlich.
3: Ist dir schon mal aufgefallen? Hier, manche einer, die meisten Herren haben doch in irgendeiner Form Socken an oder so. Und es gibt ja auch ganz viele, die ohne Socken rumlaufen, gar keine Frage. Aber und die Frauen haben ja alle rote...
2: Wo du hinguckst, das verstehe ich überhaupt gar nicht. Interessiert mich gar nicht, ob die Socken anhaben oder nicht.
3: Ich finde, schöne Socken haben ja auch was. Aber das wollte ich auch gar nicht sagen. Und zwar, weil viele Frauen bemalen sich ja auch die Fußnägel. Das ist schön, finde ich auch, muss ich sagen. Aber weißt du denn, seit wann das nachweislich der Fall ist, dass Frauen sich die Fußnägel anmalen?
2: Wen interessiert das denn, Junge?
3: Mich. Das reicht. Und zwar 3000 vor Christus war das in China. Da sind die angefangen. Und bei den Römern war das auch so. Da war die Nagelkunst nämlich für den sozialen Status und für den persönlichen Stil. Ja. Ja, und überdeckte die staubigen Füße so. Nicht? Und das ist einfach so. Aber bei uns ist das erst seitdem, also quasi die Gräben regelmäßig sauber gemacht werden, weil das lohnte sich nicht vorher. Das war zu nass hier. Und da haben die alle nur Gummistiefel angehabt und da lohnte sich das nicht. Und seitdem machen die in Deutschland auch rote Fußnägel.
2: Tatsächlich.
3: Ja. Das hatte ich jetzt nicht so interessiert.
2: Nee, unbedingt nicht.
3: Na gut.
2: Macht nichts, ne?
3: Nee. Ist so.
2: Essen wir noch ein Stück.
3: Ja.
2: Beiß mal nochmal ab.
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2: Ganz genau, mit Kerstin Ott an diesen Tagen.
3: Ja, ja, ja.
2: Und Ben Zucker war das natürlich auch.
3: Ben Zucker.
2: Den hat man ja rausgehört, ne?
3: Ja, natürlich, selbstverständlich hat man den rausgehört, das war ja wohl klar. Aber wusstest du eigentlich...
2: Ich würde mal eben auf Meter zu sprechen kommen.
3: Ja.
2: Mit unter 50 Euro braucht man dir keinen PIN mehr eingeben heutzutage, das ist ja so.
3: Habe ich auch festgestellt, ja.
2: Und das haben sich ja einige Verbrecher da was ausgedacht für, ne? Es gibt ja diese Bezahlterminals, ne?
3: Ja,
2: diese kurzen Geräte. Hm. Und wenn du deine Karte vielleicht hinten in der Gesäßtasche hast und er läuft mit dir in der Stadt oder was, er läuft hinter dir und hält das Gerät an deine Gesäßtasche, kann er dir bis zu 50 Euro da abbuchen.
3: Was?
2: Ja, haben die schon gezeigt im Fernsehen.
3: Da kann man ja nicht.
2: Ja, ja, deswegen muss man aufpassen, wo man die Karte lässt.
3: Also dann musst du die ja normalerweise, musst du die Karte denn ja schon in Schokoladenpapier einwickeln.
2: Ja, richtig, genau.
3: Also dann müsste das da funktionieren, oder nicht?
2: Das funktioniert, ja.
3: Oder geht die Karte denn kaputt?
2: Nee, das nicht.
3: Also das ist ja wohl...
2: Aber soweit ist das schon. Da muss man echt aufpassen, wo man die Karte lässt.
3: Da sagst du jetzt was...
2: Der läuft einmal durch die Fußgängerzone und hat dann ein paar hundert Euro daher eingesagt.
3: Also auf was die Leute alles kommen.
2: Ja, da muss man aufpassen.
3: Das ist ja unglaublich.
2: Das war mir eben noch eingefallen. Da muss ich eben nochmal ihm bekannt geben.
3: Nee, das ist ja manchmal mit dem PIN. Und also man steht davor, gibst die PIN ein und sagt, hast du denn auch bestätigt? Ja, du hast bestätigt. Nee, du musst zweimal bestätigen. Ach so, du musst zweimal bestätigen. So.
2: Ja,
3: und
2: ja,
3: vor allen Dingen, weißt du, was komisch ist? Wenn du manchmal auf der Tanke bist, dann musst du auch ja nicht den PIN eingeben, sondern unterschreiben.
2: Nicht? Unterschreiben?
3: Ja, muss man unterschreiben. Ich habe letztens auf der Tanke gehabt, da musste ich einfach nur unterschreiben, sonst nix. Karte rauflegen und unterschreiben.
2: Hä?
3: Und ja, einfach
2: was
3: mit
2: für so eine Karte?
3: Mit so meine Bezahlkarte. Also zumindest die, wo noch was drauf ist da. Die eine jedenfalls. Und du bist gehässig. So, also, nein, und da muss ich die da rauf und dann sagt er, unterschreib mal. Ich sage, ja, ist gut, unterschreib. Mit so einem komischen, kleinen...
2: Nicht, da hast du 10 Waschmaschinen vor der Tür stehen gehabt, ne?
3: So ungefähr. Und jedenfalls musste ich dann unterschreiben und auf diesem komischen Ding, ob du da unterschreibst oder drei Kreuze machst, das ist sowas von egal. Also, wenn dir jetzt jemand die Karte klaut, als Beispiel, und geht zur Tanke und tankt sein Auto voll und unterschreibt...
2: Dann musst du aber mit einer normalen Karte nicht unterschreiben.
3: Meine normale Karte habe ich da draufgelegt. Da hat er gesagt, du musst das nur unterschreiben. Ich sage, ja, ist gut. Auf diesen komischen Plastikkasten, da musste ich da unterschreiben.
2: Das war früher mal. Früher musste man einen Scheck ausstellen auch. Euro-Scheck.
3: Ja, das war noch was anderes. Ja, ja. Nee, und also ob du auf diesem Kasten deinen Namen, auch das hat ja nichts mehr mit Unterschrift zu tun, sondern nur mit irgendwas hingekritzelten. Das kann ja jeder machen. Insofern.
2: Ja, genau.
3: Also ich finde das gewöhnungsbedürftig, muss ich sagen. Aber was ist heute nicht gewöhnungsbedürftig?
2: Yvonne und Matthias haben noch geschrieben, ja, eure Nachricht ist angekommen. Die beiden Hundchen haben wir gesehen, alles gut.
3: Ja, das ist schön. Ganz, ganz süße Mäuse, auf jeden Fall.
2: Richtig.
3: So ist er. Ganz
2: Robert Pater habe ich für euch aus den Niederlanden jetzt hier mit. Einsam und allein sind wir aber heute nicht.
3: Nee, sind wir nicht.
2: Sind zu zweit.
3: So ist das.
2: Auf geht's.

0: einen haben wir noch für heute.
1: Ja, einen haben wir noch.
0: Richtig. Wenn wir nicht geschafft haben, die kommen nächste Woche dran. Also nicht verzagen. Warten bis nächste Woche, dann kommen eure Titel auch noch dran.
1: Richtig. Eine Zuschrift wieder aus Bremerhaven, und zwar der Stefan hat geschrieben, ganz genau. Und ich gehe mal davon aus, dass ich das jetzt richtig kommentiere. Und zwar an diesem Wochenende, so meine ich, ist im Fischereihafen ein Theaterzelt aufgebaut. Und das ist interessant für Familien, auch mit Kleinkindern, 2 bis 8 Jahre. Und da ist...
0: Kommst du ja nicht rein.
1: Nee, das muss ich mal draußen bleiben. Da wird unter anderem für Kleinkinder auch Furzipups und seine Freunde, die kenne ich ja noch gar nicht, aber ist egal.
0: Das wäre was für dich, ne?
1: Das wäre was für mich. Furzipups, ne? Ja, sehr entspannt. Patterson und Findus stehen auf dem Programm. Das sind wirklich wunderschöne Kindermärchen, muss ich sagen. Ne? Und wer abends ausgehen möchte, findet unter anderem im Siva und im Kulturbahnhof Lehe und Apollo Bremerhaven passende Angebote. Sehr schön, Stefan, dass du uns das geschrieben hast. Und du hast auch einen Musikwunsch, den wollen wir dir gerne erfüllen. Und zwar von Vanessa Mai, der Titel Nicht von dieser Erde.
0: Tatsächlich.
1: Ja.
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0: Nicht von dieser Erde.
1: Nee, das ist aber ein abruptes Ende, das kann ich dir aber sagen.
0: Blumenerde.
1: Das kann einen ja
0: schocken. Blumenerde, sag ich nur.
1: Schocken kann er das ja nicht. Aber nun sag mir mal eben, wenn man so auf Tour ist, nicht, warum reagiert ein Körper so auf Ortsveränderung, du? Weißt du, essen, trinken, alles gut mit allen drum und dran.
0: Und? Jo, Toilette und ging nicht.
1: Nur auf den Pott geht nicht, ne?
0: Nee, komisch, ne?
1: Was ist das wieder komischen Kram, du? Also beim die Stuhlprobleme, die gehen ja schon im Flieger los, weil die Sitze so eng sind.
0: Ja,
1: ne?
0: Darfst du ja keinen Stuhl mitnehmen da.
1: Nee, das meint ja. Aber wusstest du?
0: Sind ja schon Stühle drin da in dem Bau. Das sind meist Klappstühle, ne?
1: Ja, in der U-52 war das so. Ja, ganz genau. Abelsinenkästen. Ja. Beim Bund habe ich da drin gesessen. Ja, ganz genau. Aber wusstest du, also ich will dich jetzt nicht beleidigen, wusstest du, dass ein Bauchhirn hast, also im Kopf natürlich auch noch eins, das will ich dir zugestehen, aber dass du im Bauchhirn auch eins hast? Ein Bauchhirn. Hat jeder Mensch. Und das ist sehr sensibel und das bringt manchmal die Flora durcheinander. Wusstest du das? Das hat was mit physischem Stress zu tun.
0: Schande.
1: Ja, was glaubst du?
0: Jetzt bist kriminell, du.
1: Und bei mir müsste das Bauchhirn normalerweise ja Albert heißen. Weißt du, warum?
0: Warum?
1: Weil das was Größeres auf jeden Fall, nicht? Aber das ist denn so.
0: Albert, wieso denn das?
1: Ja, Albert.
0: Verstehe ich jetzt nicht.
1: Ein großes Hirn ist Albert. Albert Einstein. Also müsste Albert mein großes...
0: Albern meinst du wohl höchstens.
1: Nein, es ist nicht Albern. Es ist nicht Albern. Naja, aber jedenfalls ist es so, wenn du denn wieder zu Hause bist...
0: Nikolausi!
1: wenn du wieder zu Hause bist, dann kann es nur heißen, herrscht im Urlaub die große Stille, so geht doch nix über die eigene Brille.
0: Tatsächlich.
1: So ist das. Ist so. Tatsache.
0: Du erzählst mir mal was hier, das soll ich auch noch glauben, oder was?
1: Versuch's mal mit dem Bauchhirn, eventuell geht das ja.
2: So Hunger,

0: Wie könnte ich jemals den kleinen Michael vergessen? Er war so ein lieber, aufgeweckter Junge. Jeden Tag kam er zu mir in den Laden und sagte:
1: Ein Bier bitte, Frau Lange.
0: Und das musste ich ihm immer gleich aufmachen. Es sind viele Jahre vergangen. Michael ist jetzt ein erwachsener Mann und sehr erfolgreich als Langzeitarbeitsloser. Aber auch heute noch kommt er jeden Tag zu mir in den Laden und sagt:
2: Ein Sixpack bitte, Frau Lange.
0: Und das erste muss ich ihm immer noch gleich aufmachen. Tja, es ist einfach schön, dass sich einige Dinge nie ändern.

0: Maite Kelly mit ihrem neuen Titel Ein Kuss in Paris.
1: Ja, das ist ja auch schön. Ein Kuss in Paris habe ich auch schon mal gekriegt. Ja, ein Pferdekuss, aber das war ja was anderes. Ja, nö, das war
0: aber mir... Aber so, wie er es verdient hat, ne?
1: Nö, das war da zu teuer und das habe ich gesagt. Und dann, naja, wie es denn so ist.
2: Aber weißt du was, das hat jetzt nicht mit nichts mit Liebe, Grüße zu tun.
0: Wenn es regnet, ist es nass.
2: Ja, das haben wir mittlerweile, aber eben heute ja nicht. Das hat nichts mit Liebe, Grüße zu tun, nee. Sondern von Herzen kommende Pfingstgrüße. Ja, die gehen an viele Radiostationen, von uns hier aus dem schönen Stur, ganz in der Nähe vom Bremer Flughafen, hier vom Radiofrühstück, quer durch Deutschland und durch die ganze Welt und überall, wo man uns hören kann. Und da freuen wir uns ganz drüber und ihr könnt uns gerne, gerne schreiben, egal von wo, und auch Musikwünsche und alles euch bestellen. Studio@radioweser.de. Nochmal, studio@radioweser.de. Und da freuen wir uns ganz, ganz tüchtig.
0: Weil ich dann die ganze Arbeit habe wieder.
1: Ja, ist das schlimm oder was? Solange ich das nicht machen muss oder was? Ich habe ja Pfingsten gleich.
0: Ja, eben, genau, richtig.
1: Ach, ihr lieben Schönen.
0: Ja, zum Glück habe ich ja 100.000 Hände, ne?
1: So sieht das aus.

0: Die Mountain Crew, Octopus.
1: Ich wäre bei der vierten Strophe fast durcheinander gekommen mit Text.
0: Ja, ne?
1: Tja, siehst du.
0: Ja, siehst du, ich habe auch 100.000 Hände.
1: Ja, das ist, ja, manchmal glaube ich das schon, dass du das alles fertig kriegst, aber muss ich ganz ehrlich sagen. Und vor allen Dingen, wenn ich das so sehe, wie deine Finger über die ganzen Knöpfe fliegen hier. Also mein Respekt, mein Lieber. Also beim besten Willen. Liebe Grüße habe ich jetzt auch noch.
0: Jetzt tatsächlich.
1: Jetzt kommen die richtigen. Nein, nicht die richtigen. Nein, Quatsch. Die lieben Grüße, wie von immer. Also an viele und dieses Mal Köchinnen und Köche, mal Köchinnen und Köche, die in den Restaurants in der Küche am Herd stehen. Und

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1: Midnight Girl von den Ärzten, wollte ich schon bald sagen. Von Muna war das.
2: Von Muna.
1: Muna.
2: Ja,
1: Midnight Girl.
2: Ja, siehst du. Und was hast du so Pfingsten vor, so sinnig weg?
1: So, Spargel entführen.
2: Ja, Spargel entführen, ja, ganz genau. Ich muss ja noch.
1: Ich mache ja diese Bechamelsoße, mache ich ja nicht.
2: Nee?
1: Nee, mache ich nicht so gerne. Außerdem mache ich die dick.
2: Tatsächlich?
1: Ja. Spargel ist ja gesund, ne?
2: Ja, auf jeden Fall. Ja. Der ist
1: ja wie Wasser eigentlich. Ja. Das kannst du auch nicht was zu dir nehmen. Das kommt doch an, was du drauf schmeißt, ne?
2: Ja, Knusperknäuschen, ja.
1: Aber mir reicht eigentlich schön Butter drauf.
2: Ja, das schmeckt natürlich auch so. Aber jedem so, wie er es mag, der eine mit

0: Senf oder Ketchup ist ganz
1: egal. Oder braune Gewürzflüssigkeit. Ja. Das fehlt auch noch.
0: Ja, oh, ja,
1: ich stelle
0: ja.
1: das gerade vor.
0: Nee. Und ich werde gleich noch losgehen und mir schön ein paar Zweige abschneiden und dann stecke ich vor mein Haus, stecke ich schön Zweige links und rechts, da wo früher die Kühe angebunden
1: Ach,
0: wurden.
1: Ach, du bist der Baumfrevler, oder? Der irgendwo... Zweige
0: nein,
1: abbricht.
0: Nein, das ist eher ein Schonschnitt, den ich da mache.
1: Ja, ja,
0: ja
1: klar.
0: Ich habe mir das schon ausgeguckt, weil die sitzen mir im Wege. Wenn ich nämlich von der Hofeinfahrt runterfahre, gucke ich rechts immer gegen diese blöden Zweige.
1: Baumfrevler ist
0: nein, ja. nein, ich bin kein Baumfrevler. Ich liebe meine Bäume, ja. Auch die Bäume auch.
1: Du siehst sie auch mal umarmen?
0: Ja.
1: Ehrlich?
0: Ja, ab und zu.
1: Kannst du mal ein Foto machen davon?
0: Ja, nee, wenn ich mit dem Rad dagegen gefahren bin. Aber das ist eine andere Sache. Aber nein, das werde ich machen, damit das Häuschen schön aussieht und alles schön nach Pfingsten. Toll, und ja. alles. Ach, ich mag es sehr gerne.
1: Pfingsten,
0: auch,
1: ne?
0: Ja.
1: Pfingsten.
0: Ich mag Tradition. Und ich, solange es mich gibt, wird diese Tradition auch aufrechterhalten.
1: Tatsächlich.
0: Doch. Und ich sehe das bei meinen Nachkommen auch, dass diese Tradition weitergeführt
1: Guck
0: wird.
1: An.
0: Und das ist schön. Da freue ich mich drüber.
1: Ich würde einfach sagen, lass einfach reden, ne?
0: Zum Beispiel.
1: Meinst du?
0: Ja, oder so. Ja.

0: Ja, ja, Equals, Rubber-Dub-Dub.
1: Jo, wo hast du die denn auch wieder hergesucht, du? Heiliges Blech, du. Und der Spruch des Tages, der folgt natürlich zum Ende jeder Sendung. Und zwar, dieser lautet dann: Wir sind nicht auf der Welt, um so zu sein, wie andere uns haben wollen.
0: Nicht?
1: Nein, nein.
0: Das, warum nicht?
1: Das sollte man bedingt manchmal, ja.
0: Ich brauche ja einen, der hier das Studio sauber macht.
1: Okay, ich mach ja schon. Ja, ja. Was soll ich jetzt?
0: Du bist da dran wieder,
1: das,
0: ne?
1: Dagegen anreden, das dauert doch dreimal so lange, als wenn ich hier eben mit dem Staubsauger durchgehe. Mit dem 12-Volt-Gerät hier, das ist ja,
0: ja,
1: um,
0: klar.
1: Um deine ganzen Krümel aus der Tastatur zu saugen.
0: Ich
1: hier.
0: Krümel nicht.
1: Wer?
0: Da bist du immer.
1: Ach so, ja, ja, ich komme da ja auch an. Ja, deswegen. Es sind so. Ach, du liebe Zeit. Ach, wir wünschen euch so ein schönes Pfingstwochenende. Das, also ich finde das ganz, ganz toll. Ich bin glücklich. Ja,
0: ja.
1: Ich bin richtig rundum schönes
0: deine
1: Wetter.
0: Deine Grillen angesagt, ne?
1: Oder? Auch, ja, die sind ja auch da, ja.
0: Stimmt. Genau. Ja. Wir werden alle rumziehen, die Grillen.
1: Ja.
0: Auf alle Fälle wünschen wir euch ganz viel Spaß an diesem Pfingstwochenende. Wir kommen wieder nächstes Wochenende, wenn es wieder heißt, das Radio-Frühstück mit Horst und Conny. Er wird wahrscheinlich auch wieder hier auf der Matte stehen, The Voice. Die Stimme aus Stur, Conny Heidmann.
1: Für der Sendung Guter Ton vertraue ich Horst, der macht das schon. Musi, Mick und Technik, Horst Reimers. The Real One, der einzigste Wahre. Bis dann
0: und tschüss.

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1: Weiter geht's jetzt hier mit Peter Alexander und Bibi Jors mit schon wieder mal.

0: Ja, Daniela Finito, sag mir, wo bist du?
1: Doch es brennt kein Licht.
0: Ja, wir sind hier im Radio und ich bin noch bis um 3 Uhr für euch da.

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kommt hier Decken. Schenkt mir noch den einen Tanz und danach noch ein Lied und dann meine zwei letzten Lieder, also mein Outro und mein Gute-Nacht-Lied.

0: die besten Hörer der Welt hier. Und jetzt kommt hier mein vollstes Lied vor meinem Gute-Nacht-Lied. Norman Lang, Au Revoir, Cherie.
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2: Achtung, Achtung, die Toiletten schließen in wenigen Minuten. 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

0: mit dem nächsten Modi.
1: Und hier mein Gute-Nacht-Lied, Bernd Stelter, Gute-Nacht, mein Engel. Und damit verabschiede ich mich von euch allen hier, von der Maus, von Svenny, von Daydream, mein Schwesterchen, von Kermit the Frosch, ja, und von allen, die sonst so hier im HG zugehört haben, von Funky, von Erna, ja, und von allen, die sonst so zugehört haben.
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1: Euch jetzt, wie gesagt, eine gute Nacht, schlaft gut und träumt was Schönes. Und viel Spaß mit den nächsten Modis.
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1: Ja, mich hört ihr auf jeden Fall wieder um 18 Uhr bis 20 Uhr mit den Schlagercharts.
2: 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Immer. Hast du selber gesagt. Eigentlich solltest du schon vor einer Stunde ins Bett. Wie du das immer wieder schaffst, weiß ich wirklich nicht. Dieses Ritual jeden Abend so weit auszudehnen. Aber jetzt ist Schluss. Ich lösche das Licht.

jetzt will ich wirklich keinen Mucks mehr hören. Morgen bist du wieder müde. Sicherlich. Ich weiß natürlich, das ist glatt gelogen. Der Einzige, der morgen müde ist, bin ich. Das Licht ist aus, ich kann nur noch Schatten sehen. Und du schläfst tatsächlich, es wundert mich schon sehr. Ich stehe vor deinem Bettchen und überlege, das kleine Kinderbett reicht bald nicht mehr. Mein Engel, du bist so schnell groß geworden. Gar nicht lange her, da lag ein Baby hier. Jetzt kommen bald deine Freunde, Motorradhorden. Dass du dann einen coolen Papa hast, das wünsche ich dir. Ich staune wirklich, ich hätte nicht gedacht, dass du mit meinem Leben so aufräumst. Ich staune vor allem,

war eins der letzten Werke von Jeff Beck zusammen mit Johnny Depp, das Coveralbum 18, von dem auch dieser Track stammte, Venus in Force, im Original gesungen von Lou Reed mit seiner Band The Velvet Underground. Und hier kommt noch ein Velvet Underground Cover von keinem geringeren als Keith Richards. I'm waiting for the man.

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1: Zum letzten Mal im Dezember und zum letzten Mal in diesem Jahr. Das Sound Nugget Album des Monats. Mit Liebesliedern von David Coverdale und seiner Band White Snake. Love Songs. Und kein Grund zum Weinen. Im nächsten Jahr gibt's neue Alben des Monats. Hier der Titel: Too Many Tears, Whitesnake.

später noch ein Titel aus dem Album des Monats Dezember von Whitesnake's Love Songs. Hier kommt was über einen Stern, passt da irgendwie zur Weihnachtszeit. Joe Egan und Jerry Rafferty, zusammen nannten sie sich Steelers Wheel Stars.

Mein Titel aus der Rubrik Lang Vergessenes. Steelers Wheel und Star. Und was kurz vor Weihnachten ist, hier noch ein Stern. Ein strahlender Stern. Ein brightest Star. Lily Hyatt präsentiert uns den

Was passt außer Sternen zur Weihnachtszeit? Ganz klar Glocken. Und hier kommen ein paar weihnachtliche Flötentöne. Von Ian Anderson und Just for Time. Wing Out. Solstice, the Bell.

einer der Christmas-Songs, die wirklich schön gemacht sind und die man nicht ständig in der Adventszeit um die Ohren gehauen bekommt. Jethro Tull, Wing Out, A Solstice, The Bells. Übrigens ist dieser Song im Jahr 1977 erstmalig im Februar erschienen, auf der LP Songs from the Wood. 1977, da war auch Alice Cooper schon erfolgreich. Und von dem gibt es auch was Neues. Our Love Will Change the World.

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1: Aus dem Jahr 1970. Arjen Taylor. Indiana Wants Me.

In Deutschland war es kein so großer Hit, aber in USA und United Kingdom. Ardeen Taylor, Indiana Wants Me aus dem Jahr 1970, gehört heute zu den vergessenen Songs. Genau wie das hier, was 20 Jahre später kam. Von einem Mann namens Terry Wonert. Calm the Wage.

Die Broken Arrows aus Kansas City, Worst of the West. Das ist Musik, die man im deutschen Radio wohl sonst kaum hört. Aber hier in den Sound Nuggets. Was man im deutschen Radio im Moment sehr viel hört, das ist Weihnachtsmusik. Manchmal ein bisschen zu viel und immer das Gleiche. Hier in den Sound Nuggets gibt's auch ein bisschen Weihnachtsmusik, die man nicht unbedingt immer und überall hört. Hier sind die Go-Go-Jones. 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

Die Go-Go Dolls. Christmas, don't be late. Und auch ich werde nicht zu spät sein. Zur zweiten Stunde der Sound Nuggets. Und so lange gibt's noch was von Pink. Pink Floyd. On the Turning Away.

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1: Ja, hallo nochmal. Und die zweite Stunde beginnt mit Aktuellem. Lange haben wir drauf gewartet, auf ihr neues Album. Und es wird nun mit gut einem Jahr Verspätung im Frühjahr erscheinen. The Battle at Garden's Gate heißt das Ganze denn. Und die Rede ist von der Band Greta Van Fleet. Und es gibt bereits zwei Vorveröffentlichungen. Hier ist einer, My Way Soon.

Im nächsten Jahr dann mehr vom neuen Album von Greta Van Fleet, welches übrigens am 16. April erscheinen soll. Noch ein bisschen hin zum April. Noch befinden wir uns im Dezember. Und darauf weist uns Alison Stewart hin.

Alan Stewart, Dezember. Und den Dezember, den verbindet man doch mit dem Winter. Auch wenn der kalendarisch erst am 21. anfängt. Passenderweise hier winterliche Musik von den Rolling Stones. Winter.

Ja, mit dem Text bereiten Sie uns schon ein bisschen darauf vor, die Jungs von Extrabreite, dass dieser Winter wohl nicht so angenehm wird, was dann nicht unbedingt am Wetter liegt. Trösten wir uns mit ein bisschen weihnachtlicher Musik von Chris Pope und den Courts UK. Come on, it's Christmas Day.

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1: Und wenn das Love of Songs heißt und von Whitesnake kommt, dann darf ein Titel nicht fehlen. Als letzter Track aus dem Dezember Album des Monats. Whitesnake, ihr absoluter Klassiker. Is This Love?

Whitesnake 1987. Is this love? Eine ähnliche Frage stellte sich die Band Foreigner 3 Jahre zuvor. I wanna know what love is. Dieser Song wurde etliche Male gecovert. Mit hier eine ganz seltene Version aus dem Jahr 1990 von Gloria Gaynor.

Die Toten Hosen, Shake, Rattle and Roll aus ihrem aktuellen Werk Learning English Lesson 3. Ihre Hommage an den Mercy Beat der frühen 60er Jahre. Und auch diesen Titel haben sie da drauf gecovert. Von Jerry and the Pacemakers. Ferry Cross the Mercy. Hier im Original.

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1: Und da bleiben wir in der ersten Hälfte der 60er Jahre mit den Chiffons. One Fine Day.

Und hier noch was passend zur Vorweihnachtszeit von der Formation Love Unlimited. Sie waren eigentlich der Background-Core von Barry White und machten hier und da auch was ohne ihren Chef. 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
1: Ganz frisch erschienen. Das neueste Werk der Band Drive-By-Truckers. The New OK.

Titelsong ihres aktuellen Albums The New Okay von der Band Drive-By Truckers. Bei Drive-By Truckers denkt man an Highways, an staubige Highways, an Highways, die rot bestaubt. Wet Dust Highway, so dieser Song hier. Von einer zu Unrecht vergessenen Band namens Dax Deluxe. Eine echte Rarität. Dax Deluxe, Wet Dust Highway.

Die Stimme von Sean Taylor mit seiner Formation Duck the Deluxe, über die ich euch sonst gar nicht viel erzählen kann. Was soll's? Mach mal weiter mit Musik. Mit guter Musik von einer Band, die auch nur Insidern bekannt sein durfte. King King, Can't Keep From Trying.

aus dem Sendestudio beide. Jetzt geht es los. Seid ihr bereit? Reinkommen lassen und Spaß haben. 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Thank you.

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Better Boys, Wes and Girls. Den Rick Ashley habe ich jetzt immer drin. Never gonna give you up. Und im Anschluss, Alpha Will, Back in Japan.

So, ich mache weiter mit Camouflage, The Great Commandment und danach Gazebo, I Like Shopping.

Winarsch, geht's weiter. Fade to Grey. Und dann habe ich Laura Brönnigin, Self-Control.

Ja, Laura Brennigan, Play Control. Michael Zombelo habe ich hier mal drin. Maniac.

Wow, Depeche Mode, Shake the Edition. So, Walk That, mach ich weiter. Listen to your heart.

오래한 니 개척. Wouldn't be good. So, und jetzt sage ich erstmal einen schönen guten Abend an die Sendri. Jawohl. Und weiter geht auch gleich bei mir mit Man at Work. Don't under. Viel Spaß.

So, meine Ablöse ist auch schon da. Ja, einen schönen guten Abend. Honey. Ja, ein bisschen habe ich noch. Ja, drei Titel. Unter anderem Bonnie Tyler. Total Eclipse of Thought.

So, jetzt haben wir es geschafft. Mein letzter Titel vor meinem Schlusslied. Patrick Swayze, She's Like the Wind.

0: so viel.
1: So, und da haben wir es wieder, der Seppi durch für heute, unheilig Zeit zu gehen. Feierabend! Aber nur für heute.

Ja, oder verabschiede ich mal hier aus dem Radio Clan und dem Laut FM. Schön, dass ihr zugehört habt.

0: Ja, und hier bei uns im Chat verabschieden von unserem Funky.
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0: Ja, von Tenri.
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0: Und meine Nachfolge, die Hanni, dir wünsche ich gleich eine super Sendung und natürlich störungsfrei.
1: Jeder von uns.
0: Und auch viel Spaß

Ist es ein eigenartiges Gefühl? So weich und warm und voller Energie. Die Großstadtschläge pulsieren durch deinen Körper und lassen dich spüren. Es ist Wochenende. Und da draußen warten auf dich die frisch gewinnerten Tanzflächen dieser Welt. Du bist du selbst. Du bist so schön und gestylt und übergibst dich der Führung deiner Großstadtschläge. Es ist deine Nacht. Also nimm sie dir und werde eins mit den Lichtern deiner Stadt.

Halli, Hallöchen, einen wunderschönen guten Abend. 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

0: Ja, Freunde, weiter geht's hier. Alexander Eder, 7 Stunden.
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Andi macht Fernsehen an, ist gutes Programm drin. Ja, hier ist der Bierkapitän Andi Lux und DJ Aaron mit

Ja, Freunde, Grüße nochmal raus an alle Hörer hier, an alle angeschlossenen Funkhäuser. Hier ist Domitianer ohne Benzin. Ja, das gibt es ja öfter jetzt die Tage.

Freunde, 10 Minuten noch mit eurer Mixerie. Hier ist Julian Benz und Easy Glück, nimm mich mit ins Paradise.

war eins der letzten Werke von Jeff Beck zusammen mit Johnny Depp, das Coveralbum 18, von dem auch dieser Track stammte, Venus in Force, im Original gesungen von Lou Reed mit seiner Band The Velvet Underground. Und hier kommt noch ein Velvet Underground Cover von keinem geringeren als Keith Richards. I'm waiting for the man.

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1: Zum letzten Mal im Dezember und zum letzten Mal in diesem Jahr. Das Soundnuggets Album des Monats. Mit Liebesliedern von David Coverdale und seiner Band Whitesnake. Love Songs. Und kein Grund zum Weinen. Im nächsten Jahr gibt's neue Alben des Monats. Hier der Titel: Too Many Tears, Whitesnake.

später noch ein Titel aus dem Album des Monats Dezember von Whitesnakes Love Songs. Hier kommt was über einen Stern, passt da irgendwie zur Weihnachtszeit. Joe Egan und Jerry Rafferty, zusammen nannten sie sich Steelers Wheel Stars.

Ein Titel aus der Rubrik Lang Vergessenes. Steelers Wheel und The Star. Und was kurz vor Weihnachten ist, hier noch ein Stern. Ein strahlender Stern. Ein brightest Star. Lily Hyatt präsentiert uns den.

Was passt außer Sternen zur Weihnachtszeit? Ganz klar Glocken. Und hier kommen ein paar weihnachtliche Flötentöne. Von Ian Anderson und Just for Time. Wing Out. Solstice, the Bell.

einer der Christmas-Songs, die wirklich schön gemacht sind und die man nicht ständig in der Adventszeit um die Ohren gehauen bekommt. Jethro Tull, Wing Out, A Soul Style, The Belt. Übrigens ist dieser Song im Jahr 1977 erstmalig im Februar erschienen, auf der LP Songs from the Wood. 1977, da war auch Alice Cooper schon erfolgreich. Und von dem gibt es auch was Neues. Our Love Will Change the World.

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1: Aus dem Jahr 1970. Ardeen Taylor. Indiana Wants Me.

In Deutschland war es kein so großer Hit, aber in USA und United Kingdom. Ardeen Taylor, Indiana Wants Me aus dem Jahr 1970, gehört heute zu den vergessenen Songs. Genau wie das hier, was 20 Jahre später kam. Von einem Mann namens Terry Wonert. Calm the Wage.

Die Broken Arrows aus Kansas City, Worst of the West. Das ist Musik, die man im deutschen Radio wohl sonst kaum hört. Aber hier in den Sound Nuggets. Was man im deutschen Radio im Moment sehr viel hört, das ist Weihnachtsmusik. Manchmal ein bisschen zu viel und immer das Gleiche. Hier in den Sound Nuggets gibt's auch ein bisschen Weihnachtsmusik, die man nicht unbedingt immer und überall hört. Hier sind die Go-Go Jones. Christmas, don't be late.

Die Go-Go Dolls. Christmas, don't be late. Und auch ich werde nicht zu spät sein zur zweiten Stunde der Sound Nuggets. Und so lange gibt's noch was von Pink. Pink Floyd. On the Turning Away.

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1: Ja, hallo nochmal. Und die zweite Stunde beginnt mit Aktuellem. Lange haben wir drauf gewartet, auf ihr neues Album. Und es wird nun mit gut einem Jahr Verspätung im Frühjahr erscheinen. The Battle at Garden's Gate heißt das Ganze denn. Und die Rede ist von der Band Greater Van Fleet. Und es gibt bereits zwei Vorveröffentlichungen. Hier ist einer, My Way Soon.

Im nächsten Jahr dann mehr vom neuen Album von Greta Van Fleet, welches übrigens am 16. April erscheinen soll. Noch ein bisschen hin zum April. Noch befinden wir uns im Dezember. Und darauf weist uns Alison Stewart hin.

Alan Stewart, Dezember. Und den Dezember, den verbindet man doch mit dem Winter. Auch wenn der kalendarisch erst am 21. anfängt. Passenderweise ja. Winterliche Musik von den Rolling Stones. Winter.

Ja, mit dem Text bereiten Sie uns schon ein bisschen darauf vor, die Jungs von Extrabreite, dass dieser Winter wohl nicht so angenehm wird, was dann nicht unbedingt am Wetter liegt. Trösten wir uns mit ein bisschen weihnachtlicher Musik von Chris Pope und den Courts UK. Come on, it's Christmas Day.

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1: Und wenn das Love of Songs heißt und von Whitesnake kommt, dann darf ein Titel nicht fehlen. Als letzter Track aus dem Dezember Album des Monats. Whitesnake, ihr absoluter Klassiker. Is This Love?

Whitesnake 1987. Is this love? Eine ähnliche Frage stellte sich die Band Foreigner 3 Jahre zuvor. I wanna know what love is. Dieser Song wurde etliche Male gecovert. Mit hier eine ganz seltene Version aus dem Jahr 1990 von Gloria Gaynor.

Die Toten Hosen, Shake, Rattle and Roll aus ihrem aktuellen Werk Learning English Lesson 3. Ihre Hommage an den Mercy Beat der frühen 60er Jahre. Und auch diesen Titel haben sie da drauf gecovert. Von Jerry and the Pacemakers. Ferry Cross the Mercy. Hier im Original.

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1: Und da bleiben wir in der ersten Hälfte der 60er Jahre mit den Chiffons. One Fine Day.

Und hier noch was passend zur Vorweihnachtszeit von der Formation Love Unlimited. Sie waren eigentlich der Background-Core von Barry White und machten hier und da auch was ohne ihren Chef. It may be winter outside, but in my heart it is spring. Love Unlimited.

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1: Ganz frisch erschienen das neueste Werk der Band Drive-By-Truckers. The New Okay.

Titelsong ihres aktuellen Albums The New OK von der Band Drive by Truckers. Bei Drive by Truckers denkt man an Highways, an staubige Highways, an Highways, die rot bestaubt. Wet Dust Highway, so dieser Song hier. Von einer zu Unrecht vergessenen Band namens Dax Deluxe. Eine echte Rarität. Dax Deluxe, Wet Dust Highway.

Die Stimme von Sean Taylor mit seiner Formation Duck the Deluxe, über die ich euch sonst gar nicht viel erzählen kann. Was soll's? Mach mal weiter mit Musik. Mit guter Musik von einer Band, die auch nur Insidern bekannt sein durfte. King King can't keep from trying.

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Einen wunderschönen Samstagabend wünsche ich euch allen. Hier ist sie wieder, eure Anne. Ich begrüße alle ganz recht herzlich hier zu meiner Sendung.

Ja, und das Geburtstagskind ist die liebe Vic. Hier, ich wünsche dir auch nochmal alles Liebe und Gute. Und das ganze Radio schließt sich den Glückwünschen mit an.

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0: Warum jetzt habe ich hier der Partybiker mit Steh auf.
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0: Im Studio Hanna Messerschmidt. Schönen guten Abend. Noch ist unklar, wie es mit der geplanten 1.000 Euro Entlastungsprämie weitergeht. Der Bundesrat hatte das Ganze am Freitag gestoppt, wegen der hohen Belastung für die Wirtschaft und den Steuerausfällen für die Länder. Für CSU-Chef Söder ist klar, damit ist die Prämie vom Tisch. Er sagte in der ARD:
1: An so einem Punkt muss man mal überlegen, macht es dann einen Sinn, etwas weiter zu verfolgen, mit dem Kopf durch die Wand zu gehen? Ich bin ja der einzige Ländervertreter im Koalitionsausschuss. Mein Rat ist dringend, davon abzulassen. Lieber zu überlegen, dass man was Sinnvolleres tut, und zwar dieses vermeintliche, jetzt doch sehr viele Geld, das es gewesen wäre, dann in eine wirklich richtige und gute Einkommensteuerreform zu stecken. Davon haben alle mehr.
0: Russlands Präsident Putin hat Altkanzler Schröder als Vermittler im Ukraine-Krieg ins Spiel gebracht, und das sorgt für Diskussionen. Die Bundesregierung spricht von einem Scheinangebot. Grüne und Linke sind gegen Putins Vorschlag oder zumindest skeptisch. Die AfD ist offen für einen Vermittlungsversuch. Nach dem tödlichen Hantavirus-Ausbruch wird das betroffene Kreuzfahrtschiff evakuiert. Das Schiff war am Morgen vor der Küste von Teneriffa angekommen. Tom Husse.
2: Die Passagiere werden jetzt nach und nach von Bord und dann direkt zu Flugzeugen gebracht, die sie in ihre Heimatländer zurückbringen. Ärzte überwachen die ganze Aktion. WHO-Chef Tedros hatte zuvor nochmal betont, dass das Hunter-Virus nicht mit Corona vergleichbar ist. Das Ansteckungsrisiko sei sehr gering. Auf dem Kreuzfahrtschiff waren 3 Menschen an dem Hunter-Virus gestorben, darunter auch eine Deutsche.
0: Die Menschen in Deutschland müssen sich im Moment keine Sorgen machen, dass Gas knapp wird. Der Iran-Krieg mache den Handel gerade schwerer, sagte der Chef der Bundesnetzagentur Müller dem RND. Trotzdem könne man die großen Speicher innerhalb von 30 Tagen füllen. Der Ärzteverband Marburger Bund fordert schärfere Regeln beim Verkauf von Alkohol. Schnaps und Likör sollten nur noch in speziellen Alkoholshops zu kaufen sein und nicht mehr in Supermärkten oder Tankstellen, so die Ärztevertreter. So sollen vor allem junge Menschen besser geschützt werden. Spannung pur im Abstiegskampf der Fußball-Bundesliga. Nach einem 3:1-Sieg gegen Köln ist Heidenheim jetzt punktgleich mit dem Abstiegskonkurrenten St. Pauli und Wolfsburg. Union Berlin hat ebenfalls mit 3:1 gegen Mainz gewonnen und der HSV besiegte Freiburg mit 3:2.
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4: Viele Wolken sind am Himmel und im Süden gibt's weiter Schauer und Gewitter, teils mit Starkregen. Im Westen setzt sich später auch mal längerer Regen durch. In der Nacht gehen die Temperaturen runter auf 13 bis 5 Grad, im Nordwesten eher auf 6 bis 2 Grad. Morgen bleibt's oft grau und nass mit Gewittern im Süden, dazu maximal 20 Grad.

Ja, das war Mandy Mitchell mit Travestie und Zauberei. Es geht weiter mit Die Capris, Heartbreak Lady. Danach Zwei Herzen mit Fahrende Musikanten und Teddy Caro, Meine Lady, Mein Fluch.

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1: Ja, für die folgende Neuvorstellung musst ich einfach ein bisschen Nachforschung betreiben. Denn dieses Lied gab's schon mal und dieses Lied wurde in letzter Zeit wieder so bekannt, dass sogar mein Junior irgendwann, als er aus der Schule mal wiederkam, mir das auf dem Handy vorgespielt hat und meinte, er zeigt mir da was ganz Tolles, Neues. Irgendwie kursiert das als QR-Code. Man scannt ihn oder klickt drauf und ja, dann plötzlich spielt der Titel ab. Man wurde sozusagen gerickrollt. Ja, meint wohl sowas Ähnliches wie verarscht, obwohl es sich dabei um einen ganz normalen Titel handelt. Rick Astley mit Never Gonna Give You Up. Und genau dieses Lied wurde jetzt gecovert von DJ Rufus Feat. Jess Auton. Ja, und da dachte ich mir, da muss ich mal ein bisschen recherchieren. Dazu hören wir uns kurz einen Bericht an, wo das überhaupt herkam, wie es zu dem Titel kam, wie es zu den QR-Codes und Links und so weiter kam und zu dem, ja, fast schon Unwort, Rickrolled. Hört einfach mal rein und im Anschluss hören wir uns natürlich auch den Titel an. Genauer gesagt, natürlich, nachdem wir bei den Neuvorstellungen sind, die neue Version von DJ Rufus.
2: Ich habe heute auf einen Link für einen neuen Filmtrailer geklickt, vielleicht auch auf ein super wichtiges Dokument für die Arbeit, nur um dann plötzlich von einem tanzenden Mann im Trenchcoat überrascht zu werden.
3: Mit diesem absolut unverkennbaren 80er-Jahres-Synthie-Beat.
2: Genau den. Also, wenn du in den letzten, sagen wir mal, 20 Jahren auch nur eine Sekunde im Internet verbracht hast, lautet die Antwort darauf sehr wahrscheinlich ja. Du wurdest Rickrolled.
3: Wenn ich, oder?
2: Eben. Und heute haben wir hier für unseren Deep Dive einen wirklich wilden Stapel an Quellen vor uns. Der beweist nämlich, dass dieser scheinbar simple Internetwitz echt eine der faszinierendsten kulturellen Reisen der modernen Geschichte hinter sich hat.
3: Ja, das ist eine völlig absurde Evolution. Also wir sprechen hier über Material, das von richtig detaillierten Musikproduktionsanalysen im Magazin Sound on Sound bis hin zu formellen akademischen Studien auf Archiv reicht.
2: Und sogar aktuelle Pressemitteilungen aus dem Jahr 2026 haben wir dabei.
3: Ganz genau. Unsere Mission heute ist, zu verfolgen, wie aus einem förmlich am Fließband produzierten Pop-Hit 1987 so ein globales Phänomen wurde. Ein Phänomen, das sich über Drohnen am Nachthimmel und versteckte QR-Codes bis in die tiefsten Ebenen der Wissenschaft ausgebreitet hat.
2: Also lass uns das mal aufdröseln, bevor dieser Song zu so einem globalen Meme wurde, quasi zu einer Art digitalen Waffe, war er ja ein extrem kalkuliertes kommerzielles Produkt.
3: Absolut.
2: Wirkt das auf mich weniger wie Kunst?
3: Sondern?
2: Naja, eher wie eine Fast-Food-Kette für Popmusik.
3: Der Vergleich trifft es erschreckend gut. Stock Aitken Waterman, oder halt kurz SAW, die betrieben buchstäblich eine Popfabrik. Die haben teilweise mehrere Songs an einem einzigen Tag geschrieben und produziert.
2: Wahnsinn.
3: An einem Tag?
2: Ja.
3: Und bei Never Gonna Give You Up ließen die sich stark von damaligen Clubtracks inspirieren. Also Sachen von Colonel Abrams und Steve Arrington. Die sind einfach in die europäischen Clubs gegangen, haben analysiert, was die Leute auf die Tanzfläche zieht und haben das dann im Studio isoliert und nachgebaut.
2: So eine Art Baukastensystem.
3: Genau. Pete Waterman nannte das intern auch ihre Erfolgsformel. Also italienische Melodien kombinieren mit einem treibenden Eurobeat und Texten im alten Motown-Stil.
2: Und das haben die ja nicht mit einer Liveband gemacht. Die Quellen erwähnen da immer wieder sehr spezifische Maschinen. Die Lin 9000 Drum Machine und den Yamaha DX7 Synthesizer.
3: Richtig.
2: Für jemanden, der noch nie in einem Tonstudio stand, warum sind genau diese beiden Geräte so wichtig für den Sound? Also dieser Sound, der uns heute sofort anzeigt, ach Mist, ich wurde gerickrollt.
3: Naja, diese Instrumente sind der Grund, warum der Song so unnatürlich und doch so extrem eingängig klingt. Was hier faszinierend ist, die Lin 9000 war damals eine der ersten Drum Machines, die digitale Samples abspielen konnte. Aber sie hatte halt ein sehr starres, fast schon roboterhaftes Timing.
2: Okay, also null Groove von einem echten Schlagzeuger.
3: Null. Und der Yamaha DX7, das war nicht einfach nur ein Keyboard. Der nutzte die sogenannte FM-Synthese, also Frequenzmodulation.
2: Was genau bedeutet das musikalisch?
3: Das ist im Grunde reine Mathematik, die in Töne umgewandelt wird. Das erzeugt diese extrem scharfen, metallischen und total künstlichen Basslinien. Wenn du diesen Song hörst, hörst du keine Menschen, die in einem Raum grooven. Du hörst Maschinen, die Präzisionsarbeit leisten.
2: Krass, was das Ganze ja eigentlich noch verrückter macht, wenn man bedenkt, wer da überhaupt singt. Wir haben auf der einen Seite diese eiskalte Maschinenmusik und dann steht da Rick Astley in der Kabine.
3: Ein 21-jähriger, extrem schüchterner Typ aus Lancashire.
2: Genau. Produzent Pete Waterman hatte ihn zwar entdeckt, fürchtete aber, Astley wäre im Studio viel zu verängstigt. Weißt du, was er gemacht hat? Er stellte ihn als T-Boy ein, als Assistenten zum Teekochen.
3: Echt unglaublich. Er sollte monatelang einfach nur abhängen, dem großen Stars den Tee bringen, um sich so an die Atmosphäre zu gewöhnen.
2: Und da entstand dann die Magie. Oder eher diese kognitive Dissonanz von dem Song. Du hast diese mechanische Eurobeat-Produktion und darüber legt sich plötzlich diese überraschend tiefe Baritonstimme von so einem jung, harmlos aussehenden Typen.
3: Ja, und um das einzufangen, nutzten sie ein Mikrofon namens Kalrak Soundfield.
2: Warte, das Kalrak, ist das nicht eigentlich ein Mikrofon für klassische Orchesteraufnahmen? In einer Quelle stand, das Ding hat die Stimmen vieler anderer Popkünstler komplett ruiniert, weil es quasi wie eine IMAX-Kamera für ein Passfoto ist.
3: Das ist ein super Vergleich. Es deckt jeden Fehler gnadenlos auf. Ja. Das Soundfield fängt einen extrem dreidimensionalen Raum ein. Für dünne, normale Popstimmen ist es absolut fatal, weil sie darin völlig untergehen.
2: Aber Astley?
3: Astleys Stimme hatte von Natur aus so ein unglaubliches Volumen. Die Resonanz war so stark, dass dieses Mikrofon sie perfekt umarmte. Er klang daraufhin wie ein gestandener Soul-Sänger Mitte 40.
2: Und dann drehen sie dieses Musikvideo. Astleys schüchternes Tänzeln, dieses gestreifte Poloshirt, der Barkeeper, der im Hintergrund völlig unmotiviert Backflips macht.
3: Oh ja, die Backflips. Legendär.
2: Diese leicht ungelenke 80s-Jahre-Ästhetik hat einfach ein popkulturelles Artefakt geschaffen. Ein Artefakt, das dann in den 90ern erstmal komplett in der Versenkung verschwand, als Astley sich aus dem Geschäft zurückzog.
3: Aber das Internet der mittleren 2000er Jahre, das brauchte genau so ein Artefakt. Um zu verstehen, wie das Ganze zum ultimativen Streich wurde, müssen wir uns die Kultur auf dem Imageboard 4chan im Jahr 2006 ansehen.
2: Oh, 4chan. Das war ja noch so ein bisschen wie der wilde Westen des Internets. Sehr textbasiert, viel roher. Soweit ich gelesen habe, begann die ganze Geschichte mit einem simplen Wortfilter, oder?
3: Ganz genau. Der Moderator der Seite, den kannte man unter dem Namen Moot. Der fand es lustig, das englische Wort Egg, also Ei, automatisch durch Duck, Ente, ersetzen zu lassen.
2: Ein typischer Insider-Witz.
3: Ja. Wenn Nutzer dann über Egg Rolls diskutieren wollten, also Frühlingsrollen, stand da plötzlich Duck Roll. Das verselbstständigte sich sofort.
2: Also haben die Leute dann Enten auf Rädern gepostet.
3: Richtig. Bilder einer Ente auf kleinen Holzrädern. Der wörtliche Duck Roll. Und dann fingen sie an, Links zu tarnen. Sie versprachen extrem spannende, oft brandneue Inhalte hinter einem Link. Aber wer klickte, sah nur die rollende Ente.
2: Man wurde gerickrollt. Aber wie zur Hölle kommt man von einer Ente auf Rädern zu Rick Astley? Hier wird es wirklich interessant. Im Mai 2007 lädt ein 19-Jähriger namens Sean Cotter, der war damals bei der US Air Force in Südkorea, dieses Astley-Video unter dem Titel Rickrolled auf YouTube hoch.
3: Und Cotter hat eine unglaubliche Gelegenheit genutzt. Damals wartete wirklich die halbe Gamerwelt auf den allerersten Trailer für das Spiel Grand Theft Auto 4.
2: Rockstar Games, genau. Die offizielle Seite war ja wegen Überlastung komplett down.
3: Komplett abgestürzt. Die Gamer suchten in Foren verzweifelt nach einem alternativen Link zum Trailer. Und Cotter gab ihnen diesen Link. Als die Leute voller Vorfreude klickten, sahen sie keinen düsteren GTA-Trailer, sondern
2: Rick Astley im Trenchcoat. Aber warum Astley? Hat Cotter den Song so geliebt?
3: Fühl dich banal. Er hatte schlicht nach Hits aus seinem Geburtsjahr gesucht. 1987. Er fand einfach den Kontrast zwischen diesen harten Gamern und dem weichgespülten Popvideo urkomisch.
2: Hier muss ich mal kurz einhaken. Wenn wir uns die Internetkultur dieser Zeit anschauen, dann waren Forennutzer ja oft auf der Suche nach echten Schocksites. Also Links, die auf Seiten mit wirklich grausamen oder verstörenden Bildern führten. War das Rickrolling anfangs eigentlich auch als so ein bösartiges Trolling gedacht?
3: Nein, überhaupt nicht. Und das ist der entscheidende Punkt für den Erfolg. Wenn wir das mit dem großen Ganzen in Verbindung bringen, war Rickrolling quasi die Antithese zu diesen Schocksites.
2: Wie meinst du das?
3: Es füllte diese Lücke für einen Bait-and-Switch-Streich, also jemanden in die Irre zu führen, aber eben völlig harmlos. Anstatt den Nutzer zu traumatisieren, wurde er einfach nur verwirrt. Und weil es so harmlos war, konnte das Opfer am Ende selbst darüber lachen.
2: Ah, es schuf also ein Zugehörigkeitsgefühl, so eine Art In-Group. Wer den Witz verstand, war dabei.
3: Genau. Diese Ungefährlichkeit, gepaart mit dieser Melodie, die sich sofort ins Gehirn brennt, macht es einfach massenkompatibel.
2: Das leuchtet absolut ein. Und das führte ja dann dazu, dass der Witz das Nischenforum verlassen hat. 2008 explodierte das Ganze. YouTube hat am 1. April jeden Link auf der Startseite direkt zum Astley-Video umgeleitet.
3: Ein legendärer April-Scherz.
2: Ja. Und kurz darauf haben Baseball-Fans eine Online-Abstimmung der New York Mets gekapert. 5 Millionen Stimmen für Rick Astley als neuen Stadionsong. Das Rickrolling wurde echt zum digitalen Äquivalent eines Tortenwurfs ins Gesicht.
3: Ein sehr schönes Bild. Es tat niemandem weh und war universell verständlich. Und weil es so unmöglich zu ignorieren war, wurde es superschnell auch zu einem echten Werkzeug für Proteste.
2: Stimmt, da war ja was mit der Hackergruppierung Anonymous.
3: Ja, die haben das Potenzial sofort erkannt. Bei physischen Protesten gegen Scientology sind die mit riesigen Boomboxen aufgetaucht. Die haben den Song in Dauerschleife gespielt, um die Kommunikation der Gegenseite zu stören.
2: Verrückt. Und später haben sie das nochmal gemacht, oder?
3: Ja, 2015. Da nutzten sie exakt denselben Song, um Propagandakanäle und Hashtags vom ISIS auf Twitter mit ASCII-Videos zu überfluten. Solange, bis die Netzwerke unbrauchbar wurden.
2: Da sieht man mal die Macht dieses Songs. Es gibt auch dieses unglaubliche Bild der Band Foo Fighters. Die sind mit einem Truck vor einer Demonstration der homophoben Westboro Baptist Church aufgetaucht und haben die Demonstranten extrem lautstark mit Rick Astley beschallt.
3: Ein fantastischer Einsatz des Memes.
2: Definitiv. Und wenn wir in unsere Quellen schauen, taucht der Song überall auf der politischen Landkarte auf. Wir müssen hier natürlich absolut neutral bleiben, aber es gab Mashup-Videos im US-Wahlkampf, wo Obamas Reden zusammengeschnitten wurden. Es gab Republikaner, die den Link nutzten bei Reden von Trump oder auch dieser absurde Vorfall 2025, wo ein US-Justizausschuss angeblich einen Link zu den Epstein-Akten twitterte.
3: Und wohin führte der?
2: Zu Rick Astley natürlich.
3: Es zeigt einfach, dass hier ein urheberrechtlich geschütztes Produkt genommen und in digitale anarchische Folklore verwandelt wurde. Es gehört jetzt im Internet.
2: Ein kulturelles Schweizer Taschenmesser. Aber genau hier entstand ja dann irgendwann ein technisches Problem. Je bekannter das Meme wurde, desto mehr Menschen erkannten die Falle. Wer damals auf YouTube war, wusste irgendwann, wenn die URL mit DQ4W9YGXCQ endet, dann klickt man da auf gar keinen Fall drauf.
3: Exakt. Also mussten die Leute kreativer werden. Wir sehen in unseren Daten so einen klaren Wechsel von klassischen Textlinks hin zu QR-Codes. Und da wird es visuell echt gigantisch.
2: Weil die physische Welt plötzlich zur Falle wurde. Ein spektakuläres Beispiel aus den Quellen ist diese Drohnenshow in Dallas von Jared Gunes. Stell dir das mal vor, ein warmer Abend in Texas, 300 leuchtende Drohnen steigen in den Nachthimmel auf.
3: Wahnsinn.
2: Sie formieren sich zu einem riesigen QR-Code. Tausende Menschen zücken instinktiv ihre Handys, scannen den Himmel und zack, Rick Astley auf dem Display. Das ist so genial. Sogar große Konzerne sind dann ja auf den Zug aufgesprungen. Toyota hat einen QR-Code auf einem Elektrokonzeptfahrzeug versteckt, um Journalisten reinzulegen.
3: Und die amerikanische Versicherung CSAA ging ja noch weiter.
2: Ja, die haben Astley selbst engagiert. Er hat in einem Werbespot sein eigenes Video von 1987 bis ins kleinste Detail nachgestellt. Und dieser Spot wurde quer durchs Land auf Plakatwänden als mysteriöser QR-Code verbreitet.
3: Aber wenn ich ehrlich bin, all diese Marketingaktionen verblassen für mich komplett gegen das, was in der akademischen Welt passiert ist.
2: Oh, du meinst diese Studie von Benoit Baudry und Martin Monperos, oder? Die von Archive.
3: Ganz genau. Das wirft nämlich eine wichtige Frage auf. Die haben systematisch untersucht, ob Rick Rowling auch in der Wissenschaft angekommen ist. Und sie haben 23 offizielle akademische Arbeiten gefunden.
2: Also Masterarbeiten und Dissertationen, in denen der Leser absichtlich gerickrollt wird. Warte mal, da muss ich kurz einhaken. Wie kommt so etwas an den Gutachtern vorbei? Die lesen diese Arbeiten doch jahrelang Korrektur. Geht es da nicht um Karrieren? Ist das nicht wahnsinnig unprofessionell?
3: Auf den ersten Blick ja. Aber wenn man versteht, wie sie den Link versteckt haben, ergibt das absolut Sinn. Die Studenten haben das meistens nicht in den fließenden Text geschrieben. Informatiker haben die YouTube-URL oft in sogenannten JSON-Codezeilen versteckt.
2: JSON, erklär das vielleicht kurz für uns.
3: Klar. JSON ist ein reines Datenformat. Das wird genutzt, damit Maschinen und Programme untereinander Daten austauschen können. Etwa beim Aufbau von Webseiten. Ein menschlicher Gutachter überfliegt diese seitenlangen Codeblöcke im Anhang meistens nur.
2: Weil sie für Maschinen gedacht sind und nicht für Menschen.
3: Richtig. Wenn ein Student den Link dort als Variablenwert einbaut, ist das ein reiner Insider-Witz für andere Programmierer, die sich den Code vielleicht später mal ansehen. Andere haben den Link auch als komplett gefälschte Literaturangabe am Ende der Arbeit versteckt.
2: Ah, also eher eine Art digitales Easter Egg.
3: Ganz genau. Die Autoren der ArcSieve-Studie argumentieren auch, dass so ein Humor für gute Wissenschaft extrem gesund ist. Es beweist, dass diese Internetkultur fest in der DNA heutiger Wissenschaftler verankert ist. Aber es deckte eben auch ein echtes strukturelles Problem auf.
2: Welches Problem?
3: Die etablierten akademischen Suchmaschinen wie IEEE oder ACM haben völlig versagt, als man nach dieser spezifischen YouTube-URL suchte. Google Scholar fand die Links mühelos, aber die hochspezialisierten Datenbanken fielen durch.
2: Ein Meme als Stresstest für Datenbanken. Wahnsinn. Also, was das alles bedeutet, die ganze Welt nutzt den Song für Drohnenshows und Softwaretests. Aber was passierte in der Zeit eigentlich mit Rick Astley selbst? Wie geht man damit um, wenn der eigene Hit so ein Eigenleben führt?
3: Er war anfangs verständlicherweise ziemlich ratlos. Er dachte wohl, machen sich hier gerade Millionen von Menschen über mich lustig? Er wollte den Hype erst komplett ignorieren.
2: Bis seine Tochter einschritt, richtig?
3: Ja.
2: Sie ist mit dem Internet aufgewachsen und hat ihm erklärt, dass sich der Witz überhaupt nicht gegen ihn richtet. Der Song war nur das Vesikel. Sie riet ihm, das Ganze einfach für sich zu nutzen.
3: Und das führte zu diesem surrealen Moment im November 2008, die Macy's Thanksgiving Parade in New York.
2: Eines der größten Fernsehereignisse überhaupt. Millionen Amerikaner schauen zu, wie ein bunter Wagen der Serie Foster's Home durch die Straßen rollt. Und plötzlich springt der echte Rick Astley da raus und rickrollt live die gesamte Parade. Er hätte klagen können, er hätte das Internet hassen können, aber er hat einfach mitgemacht.
3: Und diese Selbstironie hat ihn gerettet. Der Streich hat Astleys Karriere praktisch über Nacht wiederbelebt. Aber wir dürfen eins nicht vergessen. Es war nicht nur der Witz, es war sein echtes musikalisches Talent, das ihm letztlich den Respekt der Musikwelt einbrachte.
2: Das hat man 2023 beim Glastonbury Festival gesehen, oder?
3: Absolut. Er spielte dort nicht nur seine Pop-Hits, auf einer Nebenbühne lieferte er mit der Band Blossoms ein komplettes Set von The Smiths-Covern ab. Da bewies er der Welt, was für ein ernsthafter Musiker er ist.
2: Er macht jeden Witz mit, aber er zieht eine harte Grenze beim musikalischen Erbe. Das zeigt auch diese Klage gegen den Rapper Young Gravy, auch aus 2023.
3: Ah ja, der Fall.
2: Young Gravy hatte für seinen Track nicht nur die Melodie gesampelt, sondern einen Sänger engagiert, der Astleys Stimme nahezu identisch imitierte. Astley zog sofort vor Gericht, weil es nicht mehr um das Meme ging, sondern um den Diebstahl seiner stimmlichen Identität.
3: Er beschützt den Kern des Songs.
2: Und der Song selbst. Der hat häufig über 1,5 Milliarden Klicks auf YouTube. Das Original lebt. Und genau dieser Respekt vor dem musikalischen Kern bringt uns ins Heute, ins Jahr 2026.
3: Richtig, das Remake. Im Frühjahr 2026 erschien ein brandneues, offizielles Cover von Never Gonna Give Ya. Produziert vom Label Xemia Records, namentlich von Robert Meister und Jürgen Rufus Kerber. Das Projekt läuft unter dem Namen DJ Rufus.
2: Und DJ Rufus ist in dieser ganzen Geschichte ja kein Unbekannter.
3: Absolut nicht. Rufus hat den Song schon 1987 als junger DJ auf Vinyl in den Clubs rauf und runter gespielt. Er kennt die DNA dieses Tracks in- und auswendig. Und für dieses 2026er Remake hat er sich mit Jess Ogden zusammengetan.
2: Jess Ogden. Den kennen viele bestimmt noch aus The Voice of Flanders 2024. Der Typ hat damit unglaublich souligen Interpretationen von Sam Cooke und James Brown komplett abgeliefert.
3: Ja, und das schließt den Kreis wirklich perfekt. Wir haben vorhin darüber gesprochen, wie mechanisch und starr diese 1987er Produktion von Stock Aitken Waterman war.
2: Die kalten Maschinen.
3: Genau. Was Jess Ogden jetzt in das Remake einbringt, ist echte menschliche Wärme und sein tiefer Soul-Background. Kombiniert mit dem modernen Rufus-Sound wird der 80er-Jahre-Meilenstein nicht einfach stumpf kopiert. Er wird mit Respekt in das Lebensgefühl unserer heutigen Zeit übersetzt.
2: Er holt den Song also vom Meme-Status zurück auf die ernsthafte Tanzfläche. Wundervoll. Also fassen wir das für dich nochmal zusammen. Wir haben gesehen, wie ein einzelnes Stück Information seinen Kontext komplett wechseln kann.
3: Ja, von der Fließbandproduktion in London über die Hackerkultur auf 4chan, durch die Hörsäle der Wissenschaft bis hinauf in den Drohnenhimmel von Texas.
2: Never Gonna Live You Up beweist, dass im Netz nichts wirklich verschwindet. Es passt sich an, mutiert und schlägt in völlig neuen Formen wieder auf. Bevor du aber heute in den Tag startest, möchte ich dir noch einen letzten Gedanken mitgeben.
3: Was hast du im Kopf?
2: Naja, wir haben gesehen, wie das Rickrolling sich von Textlinks zu QR-Codes entwickelt hat. Stell dir nur mal unsere nahe Zukunft vor. Eine Zukunft, in der KI und Hologramme unseren Alltag vollends bestimmen. Wird das Rickrolling den Künstler am Ende sogar überleben? Und wenn ja, wie sieht so ein Bait-and-Switch-Streich aus, wenn wir alle in der Virtual Reality stecken?
3: Das ist eine gruselige, aber geniale Vorstellung.
2: Stell dir vor, du öffnest die digitale Tür zu einem echt langweiligen Büromeeting. Und plötzlich steht da physisch vor dir, lebensgroß und völlig unausweichlich, ein tanzender Mann im Trenchcoat. Ein Gedanke zum Schmunzeln und Weiterdenken. Danke.

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1: Ja, das war Chris Dirk mit Traumzeit. Es geht weiter mit Marc Lorenz. Er wollte raus. Danach Mido, es ist nicht die Wahrheit. Und Halles, der Lavantaler mit Wurst für wie bist.

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1: Vom 8. bis zum 10. Mai wird der Hockenheimring zum Zentrum für alle Kenner und Fans historischer Rennwagen. Dann findet die 21. ADAC Hockenheim Historic das Jim Clark Revival statt. Opel ist in diesem Jahr erstmals mit dabei und präsentiert 125 Jahre nach dem ersten Sieg im Motorsport berühmte Rennsportklassiker aus dem Fundus von Opel Classic, von denen viele auch eine enge Beziehung zur traditionsreichen Rennstrecke in der Kurpfalz haben. Zu den Exponaten zählen Raritäten aus den ersten Jahren des Motorsports wie der 12 PS Rennwagen von 1903, das sagenumwobene grüne Monster von 1914 sowie der im wahrsten Sinne des Wortes raketenschnelle RAK 2 von 1928. Legendär sind auch die Schwarze Witwe sowie der Opel GT von 1968. Dazu werden Tourenwagen-Legenden wie der Kadett GSI 16V DTM und der Calibra V6 4x4 ITC die Besucher am Hockenheimring begeistern. Die ADAC Hockenheim Historic ist ein Besuchermagnet und ein Highlight im Kalender aller Liebhaber historischer Motorsportfahrzeuge. Allein im vergangenen Jahr strömten mehr als 45.000 Menschen ins badische Motodrom. Für diese Fans wird Opel bei der aktuellen Dreitagesveranstaltung mit legendären Rüsselsheimer Rennsportboliden aufwarten. Eine echte automobile Urgewalt ist beispielsweise das schon angesprochene grüne Monster. 12,3 Liter Hubraum, 260 PS und 230 km/h Topgeschwindigkeit schon 1914 entstammt in den Werkshallen von Opel das gewaltigste Fahrzeug der Unternehmensgeschichte. Eine echte Ansage. Für viele bis heute unvergessen ist der unter dem Namen Schwarze Witwe bekannte Gruppe 5 Spezialtourenwagen von 1968 auf Basis des Rekord C. Der vor seinem ersten offiziellen Einsetzen zunächst noch geheime Wagen wurde 1968 übrigens auf dem Hockenheimring erprobt und abgestimmt. Beim Saisonfinale der Gruppe 5 Tourenwagen im selben Jahr erreichte Fahrer Erich Bitter dann dort die schnellste Rundenzeit. Auch den Opel GT verbindet viel mit der Rennstrecke. Seine internationale Fahrvorstellung fand im Oktober 1968 genau hier statt. Der Rest ist Geschichte.
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Ja, André, war das für euch. Der Sommer bleibt für immer. Ja, das fürchte ich wird leider nix, aber nachdem er ja gerade erst richtig anfängt, denke ich schon, dass er uns noch ein bisschen erhalten bleibt. Ich bleib euch auch noch ein bisschen erhalten hier mit den aktuellen Neuvorstellungen. Daher machen wir jetzt weiter mit Elisabeth Moser Hold Quo Vadis. So nennt sich bei uns auch eine Restaurantkette. Danach Mario Hofer. Einfach da zu sein. Und Eileen Sager mit rosa-rote Wolke. Ob die wohl aus dem 3D-Drucker kommt?

Alex Reichinger war das für euch. Wir leben den Traum. Es geht weiter mit Andy Leon, Sandy My Love. Danach Caro Best, Wir tanzen durch die Nacht. Und Damino Maiolini, Herz aus Gold. Habt ihr Liedwünsche, lasst es mich wissen.

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1: Ein Drittel der Menschen arbeitet aus unterschiedlichen Gründen wie Krankheit, Altersteilzeit oder Arbeitslosigkeit nicht bis zum regulären Renteneintrittsalter. Das zeigen Daten des Statistischen Bundesamtes für das Jahr 2023. Wertvolle Expertise und Erfahrungen gehen Unternehmen dadurch oft früher als nötig verloren. Es wird immer wichtiger, dass Beschäftigte Strategien erlernen, wie sie bis zum Ende ihrer Berufstätigkeit gesund bleiben können. Bei Führungskräften heißt das, sie für die eigene Gesundheit zu sensibilisieren und gleichzeitig Vorbild zu sein. Unternehmen können ihre Beschäftigten durch nachhaltige Maßnahmen dabei unterstützen, lange gesund und leistungsfähig zu bleiben. Das gilt für ältere Mitarbeitende ebenso wie für junge, sagt man beim TÜV Rheinland. Impulsvorträge, einmalige Aktionstage und Workshops schaffen zwar ein Bewusstsein dafür, was notwendig ist, um im Beruf gesund zu bleiben. Doch meist folgt keine Verhaltensänderung, die das neue Wissen in den Arbeitsalltag integriert, heißt es. Daher hat der TÜV Rheinland ein Konzept entwickelt, in dem über mehrere Monate an den Themen gearbeitet wird, die für die Teilnehmenden relevant sind. Das ermöglicht es, Ziele über einen längeren Zeitraum zu verfolgen und verschiedene Strategien zur Umsetzung auszuprobieren. Damit erzielen wir mehr Wirkung als mit Einzelmaßnahmen und fördern die notwendige Verhaltensveränderung. In dem Programm Lange gesund im Beruf arbeitet eine feste Gruppe über 6 Module hinweg an den individuellen Herausforderungen, mehr Balance zwischen Arbeiten und Leben herzustellen und bewusst auf die Gesundheit zu achten. Welche Ziele erreicht werden sollen, ist individuell. Schon kleine Veränderungen wie regelmäßiges Trinken oder Minipausen trotz eines durchgetakteten Tagesablaufs können große Effekte erzielen. Bei der Integration dieser Ziele in den Alltag unterstützt sich die Gruppe gegenseitig. Kontinuierlich immer wieder an dem Ziel zu arbeiten, ist für den Erfolg sehr wichtig. Und gelingt die Umsetzung, ist das ein Gamechanger, der die Tür öffnet, auch weitere, größere Herausforderungen anzugehen, erläutert man beim TÜV Rheinland. Für viele Führungskräfte ist es wichtig, die eigene Position zu definieren und zu einem klaren Führungshandeln zu finden. Wege dazu sind eine klare Kommunikation und ein gutes Erwartungsmanagement. Für Führungskräfte ist es erleichternd, wenn sie feststellen, dass sie nicht die Dienstleister für ihre Mitarbeitenden sind, sondern Leistung einfordern dürfen.
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CK Du Darmont war das für euch mit Bist du denn wirklich noch bei mir? Ja, ich bin noch bei euch und mach weiter mit den nächsten drei aktuellen Neuvorstellungen am Stück. Lou Hoffner mit Glaspaläste. Naja, ich muss da eher an die Werbung denken. Wir haben keinen Glaspalast, sondern einen Preis, der passt, ne? Naja, lassen wir uns mal überraschen, worum es in dem Lied genau geht. Danach habe ich Markus Faber für euch reingepackt. Die Liebe braucht Träume. Und ja, alle guten Dinge sind wieder drei. Marc Lorenz, Straße meiner Lieder.

Ja, Martin, Marie, war das für euch mit So schmeckt der Sommer. Ja, der hat uns heute auch geschmeckt. Wir waren heute Nachmittag ein bisschen im Biergarten. Ja, und jetzt machen wir weiter mit Micha. Du brichst mein Herz. Danach Nadine Bayer-Grösslein. C'est la vie, so ist das Leben. Und Oliver Obermöller, wo sind die Tage? In Vivi? Nee, lassen wir das Thema.

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mein CC-Bruder, der Dämonenking, der hat heute Geburtstag. Deswegen kommt es die Schlümpfe mit Geburtstag. Ja, und ich wünsche dir alles, alles Gute zum Geburtstag.

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Miss Night Shadow, die hat sich für meinen CC-Bruder, den Dämonenking Daphne Tickle, gewünscht mit Happy Birthday. Ja, sie sagt dazu, für meinen Besten.